0: 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Um 3 Uhr mit Wolfgang Berger. Heute vor genau 3 Jahren hat die Hamas Israel überfallen und mehr als 1200 Menschen getötet. Weltweit wird heute an die Opfer erinnert. Auf dem Gelände des Nova Musikfestivals werden am frühen Morgen tausende Teilnehmer zu einer Gedenkveranstaltung erwartet. Dort hatten Hamas-Terroristen mehr als 360 Menschen ermordet und zahlreiche weitere als Geiseln verschleppt. Am Abend findet dann in Tel Aviv die zentrale Gedenkfeier statt, die von Angehörigen organisiert wird. Auch in Deutschland wird der Opfer des Hamas-Terrors gedacht. Das Brandenburger Tor wird am Abend in den Farben der israelischen Flagge beleuchtet. Die Bundesparteien haben sich entsetzt gezeigt von der Wahl des AfD-Politikers Rausch zum Landtagspräsidenten in Sachsen-Anhalt. Am Abend versammelte sich die SPD-Bundestagsfraktion spontan zu einem Protestmarsch. Aus der Nachrichtenredaktion Karin Busche.
1: Der Protestmarsch ging mitten durch Berlin, vom Bundestag durch das Brandenburger Tor zum Bebelplatz, dem Ort der Bücherverbrennung nach der Machtergreifung der Nationalsozialisten 1933. Fraktionschef Mirsch sagte, die SPD spüre die Pflicht, Flagge zu zeigen, wenn die Demokratie unter Druck stehe. Auch die anderen Bundestagsparteien, abgesehen von der AfD, zeigten sich entsetzt. Die Union schaue mit allergrößter Besorgnis auf die Wahl, betonte Fraktionschef Frei. Für linken Fraktionschef Pellmann ist die Wahl mehr als nur ein Dammbruch. Grünen-Fraktionschefin Hasselmann sprach von einem bedrückenden Tag.
0: Wegen der eskalierenden Schülerproteste hat Frankreichs Präsident Macron eine Krisensitzung einberufen. Daran teilnehmen sollten am Abend unter anderem Premierminister Le Cornu, Innenminister Nunes sowie Bildungsminister Geoffrey. Über Ergebnisse der Beratungen ist bislang nichts bekannt. Seit Tagen gibt es in ganz Frankreich Proteste. Die Demonstranten fordern unter anderem eine bessere Ausstattung der Schulen. Dabei kam es teilweise zu Ausschreitungen. In Frankfurt am Main startet heute die größte Buchmesse der Welt, zunächst für das Fachpublikum. Ab Freitag dürfen dann auch Privatbesucher aufs Gelände. Aus Frankfurt, Julia Herzka.
2: Das größte Thema ist die Lesekrise in der jungen Zielgruppe, denn die Verkaufszahlen bei den 10- bis 15-Jährigen sind im letzten Jahr rapide eingebrochen. Die Messe versucht dieses Jahr auch ganz neue Zielgruppen zu erschließen, durch Filmadaption, Gaming und vor allem im Hörbuchmarkt. Weiteres Thema beim Fachpublikum: Wie kann die Buchbranche KI gut nutzen? Und welche Regeln braucht es, damit KI der Branche nicht weiter schadet?
0: Das waren die Nachrichten. Das Wetter in Deutschland: viele Wolken und einzelne Schauer möglich. Tiefstwerte 14 Grad auf den Nordseeinseln bis örtlich 4 Grad in der Lausitz. Tagsüber viele Wolken und einzelne Schauer möglich, meist trocken. Höchstwerte 17 bis 26 Grad. Am Donnerstag Regen und Gewitter möglich, später von Westen her freundlicher, 12 bis 22 Grad. Am Freitag wechselhaft und windig, nur im Süden etwas Sonnenschein bei 9 bis 18 Grad. Es ist 3.03 Uhr.
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1: Um 4 Uhr mit Wolfgang Berger. Heute vor 3 Jahren haben Hamas-Terroristen Israel überfallen, 1200 Menschen getötet und mehr als 200 Geiseln genommen. Weltweit wird heute der Opfer gedacht, auch in Berlin. Bundestagspräsidentin Klöckner eröffnet am Abend eine Ausstellung zu den Hamas-Massakern im Bundestag. Aus Berlin Lissy Kaufmann.
2: Im ARD-Hauptstadtstudio sagte Klöckner, es sei wichtig, an den 7. Oktober zu erinnern. Gerade in einer Zeit, in der Judenhass weltweit zugenommen habe. Die Ausstellung zeige, dass der Krieg in Gaza eine Ursache gehabt habe. Nämlich, wie Klöckner sagt, das furchtbare Massaker und Abschlachten durch die Hamas. Das Leid der Menschen in Gaza werde dadurch aber nicht geleugnet. Beim zentralen Gedenken auf dem Bebelplatz in Berlin am Nachmittag werden Innenminister Dobrindt und Israels Botschafter Prosor sprechen.
1: Die Wahl des AfD-Politikers Rausch zum Landtagspräsidenten in Sachsen-Anhalt sorgt weiter für Empörung im politischen Berlin. Die SPD-Bundestagsfraktion hat sich in Berlin am Abend zu einem Protestmarsch getroffen. Fraktionschef Miersch sagte dabei, es sei alarmierend, dass nun erstmals in der Bundesrepublik Rechtsextreme in ein Landtagspräsidium gewählt wurden.
3: Und deswegen ist der Auftrag jetzt an uns, Flagge zu zeigen, für die Demokratie einzustehen. Wir haben ein Buch, das sehr entscheidend auch für die nächsten Wochen, Monate und Jahre ist. Wir haben die Verfassung der Bundesrepublik Deutschland. Und diese Verfassung ist auf unserer Seite. Und deswegen ist es an uns, jetzt diese Werte zu verteidigen, zu vertreten und alles dafür zu tun, dass diese Werte sich durchsetzen.
1: SPD-Fraktionschef Miersch. Nach dem angeblichen Lungenpest-Todesfall in Russland hat die Weltgesundheitsorganisation ihre Hilfe angeboten. WHO-Chef Tedros sagte, man stehe mit den russischen Behörden in Kontakt, um bei der Aufklärung zu unterstützen. Außerdem habe man um weitere Informationen gebeten. Am Freitag war in Sibirien die Mitarbeiterin eines Pest-Forschungszentrums gestorben, nach offiziellen Angaben an einer Lungenentzündung unbekannter Herkunft. Medienberichten zufolge könnte sie sich im Labor mit der Lungenpest infiziert haben. Auch ein zweiter Mitarbeiter soll erkrankt sein. Die im US-Bundesstaat Tennessee zu Tode verurteilte Christa Pike hat nach ihrer gescheiterten Hinrichtung das Bewusstsein wiedererlangt. Das haben ihre Anwälte mitgeteilt. Pike könne auch sprechen. Wie groß ihre Überlebenschancen sind, sei aber unklar. Die Frau hatte am Mittwoch vergangener Woche 2 Giftspritzen überlebt. Das waren die Nachrichten. Das Wetter in Deutschland. Tagsüber viele Wolken und einzelne Schauer möglich, meist trocken. Höchstwerte 17 Grad auf Sylt bis 26 Grad am Oberrhein. Am Donnerstag Regen und Gewitter möglich, später von Westen her freundlicher. Es ist 4.03 Uhr.
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1: Um 5 Uhr mit Wolfgang Berger. Am 7. Oktober vor 3 Jahren haben Terroristen aus dem Gazastreifen israelische Orte und Armeestützpunkte entlang der Grenze angegriffen. Mehr als 1200 Menschen wurden getötet. Aus Tel Aviv, Felicitas Böselager.
2: Vor 3 Jahren, um 6.29 Uhr, schrillten in ganz Israel die Sirenen. Die groß angelegte Terrorattacke der Hamas überraschte das Land. Die Hamas-Kämpfer töteten mehr als 1200 Menschen und verschleppten 251 Geiseln in den Gazastreifen. Kurz nach dem Angriff begann die israelische Armee ihre Offensive gegen die Hamas im Gazastreifen, die auch tausenden Zivilisten das Leben kostete. Dieses Jahr gedenkt Israel dem Terror zum ersten Mal, nachdem alle Geiseln befreit wurden. Sie kamen kurz nach dem vergangenen Jahrestag frei. Seitdem herrscht im Gazastreifen eine, wenn auch brüchige, Waffenruhe.
1: Nach der Wahl des AfD-Politikers Rausch zum Landtagspräsidenten in Sachsen-Anhalt hat sich in Berlin die SPD-Bundestagsfraktion spontan zu einem Protestmarsch versammelt. Er führte vom Bundestag durch das Brandenburger Tor zum Bebelplatz, dem Ort der Bücherverbrennung nach der Machtergreifung der Nationalsozialisten 1933. Fraktionschef Miersch sagte, die SPD spüre die Pflicht, Flagge zu zeigen, wenn die Demokratie unter Druck stehe. Unionsfraktionschef Frei sagte, man schaue mit allergrößter Besorgnis auf die Wahl in Sachsen-Anhalt. Bundeswirtschaftsministerin Reiche sieht in diesem Winter keinen Gasmangel auf Deutschland zukommen, trotz vergleichsweise niedriger Speicherstände. Entsprechend äußerte sie sich im Gespräch mit der Süddeutschen Zeitung. Aus der Nachrichtenredaktion David Rühl.
3: Schon heute liege mehr Gas in den deutschen Speichern, als selbst im bislang kältesten Jahr verbraucht worden sei, heißt es von der Wirtschaftsministerin. Tatsache ist aber, Deutschland verfehlt dieses Jahr mit Abstand die eigenen gesetzlichen Vorgaben. Demnach müssen die Speicher nächsten Monat zu 80% gefüllt sein. Das wird Experten zufolge allein aus technischen Gründen nicht mehr erreicht werden können. Derzeit liegt der Füllstand etwas unter 60%. Das hat Sorgen über die Gasversorgung im Winter und Kritik an Ministerin Reiche ausgelöst.
1: In Frankfurt am Main ist zum 78. Mal die Buchmesse eröffnet worden. Gastland ist in diesem Jahr Tschechien. Neben Themen wie Urheberrecht oder Leseschwäche liegt der Fokus auch auf künstlicher Intelligenz. Der Börsenverein des deutschen Buchhandels fordert strengere Regeln beim Umgang mit KI. Bis Sonntag werden mehr als 250.000 Besucher erwartet. Das waren die Nachrichten. Das Wetter in Deutschland. Tagsüber viele Wolken und einzelne Schauer möglich, meist trocken. Höchstwerte 17 Grad auf Sylt bis 26 Grad am Oberrhein. Am Donnerstag Regen und Gewitter möglich, später von Westen her freundlicher, 12 bis 22 Grad. Am Freitag wechselhaft und windig, nur im Süden etwas Sonnenschein bei 9 bis 18 Grad. Es ist 5.03 Uhr.
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1: Um 6 Uhr mit Klaas Christoffersen. 3 Jahre nach den islamistischen Anschlägen der Hamas vom 7. Oktober hat Bundeskanzler Merz die Solidarität mit Israel bekräftigt. Man sei in Gedanken bei den Opfern und ihren Hinterbliebenen, erklärte Merz laut Mitteilung aus dem Bundespresseamt. Aus Berlin Mario Kubina.
2: Ein Punkt ist dem Kanzler besonders wichtig. Deutschland steht fest an der Seite Israels, wie es Friedrich Merz ausdrückt. Die Bundesregierung werde ihren Beitrag leisten, damit sich so etwas wie die Hamas-Attacke vor 3 Jahren nicht wiederhole. Der Kanzler wörtlich: Wir stehen für die Sicherheit und Existenz Israels ein, als Lehrer aus dem Holocaust. Jüdischen Menschen in Deutschland verspricht Merz, dass die Bundesregierung alles tun werde, um Antisemitismus zu bekämpfen. Zum Schutz jüdischen Lebens gibt es heute auch eine Debatte im Bundestag. Und auf dem Bebelplatz in Berlin-Mitte findet am Nachmittag eine Gedenkveranstaltung statt, bei der an die Opfer des Angriffs erinnert wird. Für die Bundesregierung wird dort Innenminister Alexander Dobrindt sprechen. Bei der islamistischen Attacke auf Israel vor 3 Jahren wurden rund 1200 Menschen getötet und 250 verschleppt.
1: Die Wahl des AfD-Politikers Rausch zum Landtagspräsidenten in Sachsen-Anhalt sorgt weiter für Empörung im politischen Berlin, bei der CDU und besonders bei Grünen, Linken und bei der SPD. Deren Bundestagsfraktion hat sich in Berlin am Abend zu einem Protestmarsch getroffen. Fraktionschef Mirsch sagte dabei, es sei alarmierend, dass nun erstmals in der Bundesrepublik Rechtsextreme in ein Landtagspräsidium gewählt wurden.
3: Demokratien, das sehen wir immer wieder, sterben nicht schnell. Sie sterben langsam, weil viele zu leise sind. Und deswegen ist der Auftrag jetzt an uns, Flagge zu zeigen, für die Demokratie einzustehen. Wir haben ein Buch, das sehr entscheidend auch für die nächsten Wochen, Monate und Jahre ist. Wir haben die Verfassung der Bundesrepublik Deutschland. Und diese Verfassung ist auf unserer Seite. Und deswegen ist es an uns, jetzt diese Werte zu verteidigen, zu vertreten und alles dafür zu tun, dass diese Werte sich durchsetzen.
1: SPD-Fraktionschef Mirsch. Die Bundesregierung will heute einen Gesetzentwurf gegen digitale Gewalt auf den Weg bringen. Damit sollen Rechtslücken geschlossen werden. Aus der NDR-Nachrichtenredaktion Gisela Former.
4: Digitale Gewalt, das können zum Beispiel pornografische Deepfake-Videos oder mit KI gefälschte Nacktbilder von Frauen sein. Wer so etwas herstellt oder im Internet verbreitet, muss künftig mit Strafen rechnen. Justizministerin Hubich will auch gegen heimlich gemachte Aufnahmen vorgehen, die gegen den Willen der Betroffenen an öffentlichen Orten entstanden sind, etwa in einer Sauna. Weiteres Thema im Kabinett ist die Staatsmodernisierung. Weniger Vorschriften und Bürokratie, mehr Digitalisierung, das hatte sich die Regierung vor einem Jahr vorgenommen. Nun will sie eine Zwischenbilanz ziehen.
1: Wegen der eskalierenden Schülerproteste hat Frankreichs Präsident Macron eine Krisensitzung einberufen. Daran teilnehmen sollten am Abend unter anderem Premierminister Le Cornu, Innenminister Nunez sowie Bildungsminister Giffrey. Über Ergebnisse der Beratungen ist bislang nichts bekannt. Seit Tagen gibt es in ganz Frankreich Proteste. Dabei kam es teilweise zu Ausschreitungen. Die Demonstranten fordern unter anderem eine bessere Ausstattung der Schulen. In Frankfurt am Main startet heute die größte Buchmesse der Welt, zunächst für das Fachpublikum. Ab Freitag dürfen dann auch Privatbesucher aufs Gelände. Aus Frankfurt, Julia Herzger.
5: Das größte Thema ist die Lesekrise in der jungen Zielgruppe, denn die Verkaufszahlen bei den 10- bis 15-Jährigen sind im letzten Jahr rapide eingebrochen. Die Messe versucht dieses Jahr auch ganz neue Zielgruppen zu erschließen, durch Filmadaption, Gaming und vor allem im Hörbuchmarkt. Weiteres Thema beim Fachpublikum: Wie kann die Buchbranche KI gut nutzen? Und welche Regeln braucht es, damit KI der Branche nicht weiter schadet?
1: Lionel Messi hat sich mit einem Sieg aus der argentinischen Fußballnationalmannschaft verabschiedet. Argentinien gewann Messis letztes Länderspiel gegen Benin mit 3:0. Der Superstar traf per Elfmeter. Die Fans im ausverkauften Stadion von Buenos Aires feierten La Pulga, den Floh, frenetisch. Für den Weltmeister von 2022 war es das 208. Länderspiel. Das waren die Nachrichten. Das Wetter in Norddeutschland: Zunächst oft wolkig oder neblig trüb, im Norden Schauer möglich, dann Sonne und Wolken im Wechsel, 17 Grad in Olpenitz bis 23 Grad in der Grafschaft Bentheim. Morgen viele Wolken, teils Regen, an der Nordsee einzelne Gewitter, 12 bis 17 Grad. Am Freitag wieder Wolken und Schauer, 10 bis 16 Grad und am Samstag neben dichten Wolken etwas Sonne, 13 bis 16 Grad. Es ist 6.05 Uhr.
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1: Und da haben wir zurzeit nur zu melden, dass wir nichts zu melden haben. Die Straßen sind frei. Ihnen eine gute und sichere Fahrt.
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NDR Schlager im Norden zu Hause. Auf, Levelüt, ein neuer Tag wartet auf uns. Und falls Sie jetzt sagen, ja super, ich habe heute einen ganz unangenehmen Termin oder so, der steht mir richtig vor Augen, dann denken Sie einfach an die Zeit danach, wenn Sie den Termin geschafft haben. Sie sollen mal sehen, das hilft.

Guten Morgen, Sie haben NDR Schlager eingeschaltet. Eine sehr gute Wahl und das nicht nur am Morgen. Schöne Musik gibt's bei uns rund um die Uhr. Kommen Sie gut in diesen Tag.

Guten Morgen, lieber Norden und wo immer Sie uns noch hören. NDR Schlager ist zwar im Norden zu Hause, aber wir bekommen auch ganz viel Post aus ganz Deutschland und auch aus dem Ausland. Darüber freuen wir uns natürlich und das ist ja auch schön zu wissen, dass Menschen, die zum Beispiel ausgewandert sind, über den Norddeutschen Rundfunk Kontakt zu ihrer alten Heimat halten.

0: 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Um 7 Uhr mit Klaas Christoffersen. Heute vor 3 Jahren haben Hamas-Terroristen Israel überfallen, 1200 Menschen getötet und mehr als 250 Geiseln genommen. Weltweit wird heute der Opfer gedacht, auch in Berlin. Bundestagspräsidentin Klöckner eröffnet am Abend eine Ausstellung zu den Hamas-Massakern im Bundestag. Aus Berlin, Lissy Kaufmann.
1: 733 Tage, 2 Stunden und 35 Minuten. So lange befanden sich die letzten israelischen Geiseln in den Händen der Hamas. Die Zahlen sind der Titel der Ausstellung zum 7. Oktober im Bundestag, organisiert von der Deutsch-Israelischen Gesellschaft. Am Abend wird Bundestagspräsidentin Julia Klöckner die Ausstellung eröffnen. Dem ARD-Hauptstadtstudio sagte Klöckner, es sei wichtig, an den 7. Oktober zu erinnern. Gerade in einer Zeit, in der der Judenhass weltweit zugenommen habe. Beim zentralen Gedenken auf dem Bebelplatz in Berlin am Nachmittag werden Innenminister Dobrindt und Israels Botschafter Prosor sprechen. Später soll es noch einen religionsübergreifenden Gottesdienst in der Kaiser-Wilhelm-Gedächtniskirche geben. Angekündigt sind auch pro-palästinensische Demonstrationen.
0: Nach der erstmaligen Wahl eines AfD-Politikers zu einem Landtagspräsidenten sieht die SPD im Bund Klärungsbedarf beim Koalitionspartner CDU. Die SPD-Bundestagsfraktion versammelte sich am Abend zu einem spontanen Protestmarsch in Berlin. Aus Berlin, Chris Berdrow.
2: Vizekanzler Lars Klingbeil von der SPD sagte in Berlin, die Wahl des AfD-Politikers Tobias Rausch in Sachsen-Anhalt sei ein Tabubruch und werfe sehr drängende Fragen auf. Nicht nur das BSW, sondern auch die CDU muss aus seiner Sicht dringend erklären, wie es dazu kommen konnte. Hintergrund: Der AfD-Kandidat bekam bei seiner Wahl 4 Stimmen mehr als seine Partei und das BSW gemeinsam haben. Auch von der CDU könnten also Stimmen gekommen sein.
0: Die Bundesregierung zieht heute eine Zwischenbilanz ihrer sogenannten Modernisierungsagenda. Vor einem Jahr wurden rund 100 Maßnahmen festgelegt, um Bürokratie abzubauen und den Staat leistungsfähiger zu machen. Der zuständige Minister Wildberger stellt im Kabinett den Bericht zum Stand der Staatsmodernisierung vor. Markus Sambale in Berlin kennt bereits einige positive Beispiele aus dem Bericht.
3: Etwa der sogenannte Bauturbo, da gibt es dann Ausnahmen vom Planungsrecht, damit mehr bezahlbare Wohnungen gebaut werden. Ein anderes Beispiel, ganz konkret, das betrifft viele, eine digitale App für die Autopapiere. Den digitalen Fahrzeugschein, den gibt es darin schon. Zum Jahreswechsel etwa soll auch der digitale Führerschein dazukommen. Und in der Wirtschaft soll einiges schneller laufen und unbürokratischer, weniger Vorschriften, sodass zum Beispiel kleinere Betriebe keine Sicherheitsbeauftragten mehr haben müssen.
0: Das Bundesverwaltungsgericht entscheidet am Nachmittag über das nationale Luftreinhalteprogramm. Dabei geht es um die Frage, ob der Plan in Teilen strenger gefasst werden muss. Das Oberverwaltungsgericht Berlin-Brandenburg hatte 2024 entschieden, dass das Programm nicht in allen Punkten ausreiche, um die europäischen Ziele zur Verringerung von Schadstoffen in der Luft zu erreichen. Außerdem berücksichtigten die zugrunde liegenden Prognosen nicht die aktuellsten Daten. Anlass für das Urteil war eine Klage der Deutschen Umwelthilfe. Über die Revision entscheidet nun das Bundesverwaltungsgericht. Die 78. Frankfurter Buchmesse ist am Abend feierlich eröffnet worden. Bei dem Festakt im Kongresscenter kamen Vertreter der internationalen Buchbranche aus Kultur und Politik zusammen. Aus Frankfurt am Main, Antje Bonhage.
4: Kulturstaatsminister Wolfram Weimer nahm die künstliche Intelligenz in den Fokus und forderte von der EU einen stärkeren Schutz des Urheberrechts. Zudem kündigte er an, künftig jährlich ein literarisches Wort des Jahres küren zu lassen. Vereinzelte Reaktionen des Unmuts wie Buhrufe und Pfiffe gab es beim Auftritt des Kulturministers von Ehrengast Tschechien, Otto Klempitsch. Er gehört der rechtspopulistischen Regierungspartei an. Teile der tschechischen Kulturszene kritisieren die Kulturpolitik der Regierung. Die Frankfurter Buchmesse ist zunächst für das Fachpublikum geöffnet, ab Freitag für alle. Sie dauert bis Sonntag.
0: Lionel Messi hat sich mit einem Sieg aus der argentinischen Fußballnationalmannschaft verabschiedet. Argentinien gewann Messis letztes Länderspiel gegen Benin mit 3:0. Der Superstar traf per Elfmeter. Die Fans im ausverkauften Stadion von Buenos Aires feierten La Pulga, den Floh, frenetisch. Für den Weltmeister von 2022 war es das 208. Länderspiel. Das waren die Nachrichten. Das Wetter in Norddeutschland. Zunächst oft wolkig oder neblig trüb, im Norden Schauer möglich, dann Sonne und Wolken im Wechsel. 17 Grad in Olpenitz bis 23 Grad in der Grafschaft Bentheim. Morgen viele Wolken, teils Regen, an der Nordsee einzelne Gewitter, 12 bis 17 Grad. Es ist 7.05 Uhr.
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0: A1 Osnabrück Richtung Bremen zwischen Dreieck Stur und Bremen-Arsten 5 Kilometer Stau. A2 Hannover Richtung Berlin zwischen Allerinnersleben und Eilsleben 3 Kilometer stockender Verkehr im dortigen Baustellenbereich. Und die A14 Schwerin Richtung Wismar sowie die A24 Hamburg Richtung Berlin sind im Kreuz Schwerin wegen Markierungsarbeiten bis 18 Uhr gesperrt. Kommen Sie gut und sicher an Ihr Ziel.
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Moin, altusom. Ich freu mich, dass Sie dabei sind. Hier ist NDR Schlager an diesen frühen Morgen. Habt Sie einen schönen, einen moin Dach. Ja, und falls Sie es nicht so mit dem Plattdeutschen haben, natürlich auch Ihnen liebe Grüße und die besten Wünsche für alles, was Sie heute so vorhaben. Hier ist NDR Schlager im Norden zu Hause. Guten Morgen.

Guten Morgen im Norden, hier ist NDR Schlager im Norden zu Haus mit viel schöner Musik. 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

Sie hören NDR Schlager. Moin. Na, was haben Sie heute vor? Es gibt ja diese Tage, an denen man mal Zeit hat, Liegengebliebenes aufzuarbeiten. Und man nimmt sich dann noch ganz viel vor. Versicherungsunterlagen wegsortieren, Steuererklärungen machen, aufräumen, Auto waschen, Altglas wegbringen und. Ja, und am Ende des Tages stellen Sie dann fest, Sie haben nichts geschafft. Passiert mir ständig. Kennen Sie sicher auch. Ja, und meistens fehlt schlichtweg die Motivation, dann auch wirklich loszulegen. Wenn es Ihnen gerade so geht an diesem Morgen, wenn Sie noch nicht so richtig in die Gänge kommen, dann können wir Ihnen ja vielleicht ein bisschen auf die Sprünge helfen mit dem besten aus mehr als 50 Jahren Schlaf.

0: 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Um 8 Uhr mit Klaas Christoffersen. 3 Jahre nach den islamistischen Anschlägen der Hamas vom 7. Oktober hat Bundeskanzler Merz die Solidarität mit Israel bekräftigt. Man sei in Gedanken bei den Opfern und ihren Hinterbliebenen, erklärte Merz laut Mitteilung aus dem Bundespresseamt. Aus Berlin, Mario Kubina.
1: Ein Punkt ist dem Kanzler besonders wichtig. Deutschland steht fest an der Seite Israels, wie es Friedrich Merz ausdrückt. Die Bundesregierung werde ihren Beitrag leisten, damit sich so etwas wie die Hamas-Attacke vor 3 Jahren nicht wiederhole. Der Kanzler wörtlich: Wir stehen für die Sicherheit und Existenz Israels ein, als Lehrer aus dem Holocaust. Jüdischen Menschen in Deutschland verspricht Merz, dass die Bundesregierung alles tun werde, um Antisemitismus zu bekämpfen. Zum Schutz jüdischen Lebens gibt es heute auch eine Debatte im Bundestag. Und auf dem Bebelplatz in Berlin-Mitte findet am Nachmittag eine Gedenkveranstaltung statt, bei der an die Opfer des Angriffs erinnert wird. Für die Bundesregierung wird dort Innenminister Alexander Dobrindt sprechen. Bei der islamistischen Attacke auf Israel vor 3 Jahren wurden rund 1200 Menschen getötet und 250 verschleppt.
0: Die Bundesparteien haben sich von der Wahl des AfD-Politikers Rausch zum Landtagspräsidenten in Sachsen-Anhalt entsetzt gezeigt. Am Abend versammelte sich die SPD-Bundestagsfraktion spontan zu einem Protestmarsch. Aus der NDR-Nachrichtenredaktion Karin Busche.
2: Der Protestmarsch ging mitten durch Berlin, vom Bundestag durch das Brandenburger Tor zum Bebelplatz, dem Ort der Bücherverbrennung nach der Machtergreifung der Nationalsozialisten 1933. Fraktionschef Mirsch sagte, die SPD spüre die Pflicht, Flagge zu zeigen, wenn die Demokratie unter Druck stehe. Auch die anderen Bundestagsparteien, abgesehen von der AfD, zeigten sich entsetzt. Die Union schaue mit allergrößter Besorgnis auf die Wahl, betonte Fraktionschef Frei. Für linken Fraktionschef Pellmann ist die Wahl mehr als nur ein Dammbruch. Grünen-Fraktionschefin Hasselmann sprach von einem bedrückenden Tag.
0: Die Bundesregierung will heute einen Gesetzentwurf gegen digitale Gewalt auf den Weg bringen. Damit sollen Rechtslücken geschlossen werden. Aus der NDR-Nachrichtenredaktion Gisela Former.
3: Digitale Gewalt, das können zum Beispiel pornografische Deepfake-Videos oder mit KI gefälschte Nacktbilder von Frauen sein. Wer so etwas herstellt oder im Internet verbreitet, muss künftig mit Strafen rechnen. Justizministerin Hubich will auch gegen heimlich gemachte Aufnahmen vorgehen, die gegen den Willen der Betroffenen an öffentlichen Orten entstanden sind, etwa in einer Sauna. Weiteres Thema im Kabinett ist die Staatsmodernisierung. Weniger Vorschriften und Bürokratie, mehr Digitalisierung, das hatte sich die Regierung vor einem Jahr vorgenommen. Nun will sie eine Zwischenbilanz ziehen.
0: Bundeswirtschaftsministerin Reicher hat Sorgen vor einem Gasmangel in diesem Winter zurückgewiesen. In den Speichern liege mehr Gas, als selbst im kältesten Jahr verbraucht worden sei, sagte die CDU-Politikerin der Süddeutschen Zeitung. Die Speicher sind derzeit zu rund 59% gefüllt. Das ist vergleichsweise wenig. Reicher kündigte deshalb eine strategische Gasreserve an. Sie soll gegen unvorhergesehene Ereignisse absichern. Die Reserve stehe allerdings erst im übernächsten Winter bereit. Hintergrund sind unter anderem die Spannungen um die Straße von Hormus. Der Iran blockiert sie im Konflikt mit den USA weitgehend. Knapp eine Woche nach ihrer gescheiterten Hinrichtung in Tennessee ist die zum Tode verurteilte US-Amerikanerin Christa Pike wieder bei Bewusstsein. Das haben ihre Anwälte mitgeteilt. Aus Washington, Nina Barth.
4: Wir rechnen zumindest mit einer langen Genesungszeit, schreibt das Anwaltsteam in einer Stellungnahme. Demnach hat Christa Pike auch schwere Verletzungen an den Armen erlitten. Dennoch sei sie mit Handschellen und Fußfesseln an ihr Bett in einem Krankenhaus in Nashville, Tennessee, gefesselt. Christa Pike hätte vor einer Woche wegen Mordes an einer Mitschülerin 1995 durch die Giftspritze hingerichtet werden sollen. Pike überlebte 2 Injektionen. Sie gilt als erster Mensch überhaupt, dem eine Giftspritze verabreicht wurde und der das überlebt hat.
0: Lionel Messi hat sich mit einem Sieg aus der argentinischen Fußballnationalmannschaft verabschiedet. Argentinien gewann Messis letztes Länderspiel gegen Benin mit 3:0. Der Superstar traf per Elfmeter. Die Fans im ausverkauften Stadion von Buenos Aires feierten La Pulga, den Floh, frenetisch. Für den Weltmeister von 2022 war es das 208. Länderspiel. Das waren die Nachrichten. Das Wetter in Norddeutschland. Zunächst oft wolkig oder neblig trüb, im Norden Schauer möglich, dann Sonne und Wolken im Wechsel, 17 Grad in Olpenitz bis 23 Grad in der Grafschaft Bentheim. Morgen viele Wolken, teils Regen, an der Nordsee einzelne Gewitter, maximal 12 bis 17 Grad und am Freitag wieder Wolken und Schauer, 10 bis 16 Grad. Es ist 8.05 Uhr.
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0: A1 Lübeck Richtung Hamburg, zwischen Hamburg-Billstedt und Norderelbbrücke 4 Kilometer Stau. A1 Osnabrück Richtung Bremen, zwischen Dreieck Stur und Bremen-Arsten 5 Kilometer Stau. A2 Hannover Richtung Berlin, zwischen Marienborn-Helmstedt und Eilsleben 6 Kilometer stockender Verkehr im dortigen Baustellenbereich. A7 Hannover Richtung Flensburg, zwischen Hamburg-Heimfeld und dem Elbtunnel 5 Kilometer Stau. Die A14 Schwerin Richtung Wismar und die A24 Hamburg Richtung Berlin sind im Kreuz Schwerin wegen Markierungsarbeiten bis 18 Uhr noch gesperrt. Und zum Schluss A23 Hamburg Richtung Heide zwischen Pinneberg Mitte und Tornesch 3 Kilometer Stau. Ihnen eine gute und sichere Fahrt.
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3: Richtig schönen guten Morgen wünsche ich Ihnen. Hier ist Silke Liniewski.

NDR Schlager, einen wunderschönen guten Morgen. Ich habe gerade eine Nachricht bekommen von einer Freundin, die gesagt hat, das war ein richtig toller Austausch mit dir gestern. Das hat mir so gut getan und heute ist ein neuer Tag. Heute ist es ein bisschen schwer reinzukommen. Ja, manchmal ist das so, ne? Der neue Tag ist dann einfach wieder der nächste neue Angang und den machen wir jetzt gemeinsam. Wenn Sie ein bisschen schwer in diesen Tag kommen, wir sind bei Ihnen mit NDR Schlager, mit ganz viel guter Laune und mit schöner Musik.

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Freddy Quinn ist das und möchte gerne zurück in den Norden. Tanja Lasch hat ja Deutschland verlassen, also mehr oder weniger. Sie ist nach Mallorca gegangen, da ist ja vieles sehr, sehr deutsch. Ich habe das jetzt nicht gesagt, das ist natürlich sehr, sehr spanisch da. Aber sie lebt jetzt auf Mallorca und hat uns einen neuen Titel mitgebracht. Zimmer 17 heißt er, die Frau macht, was sie möchte. Und das hört man auch in diesem neuen Song, würde ich sagen.

Marianne Rosenberg ist das mit Er gehört zu mir. Schöner Klassiker hier bei uns. Heute dürften Sie sich Zeit nehmen, um rauszugehen. Das wäre richtig, richtig gut, denn heute haben wir so wirklich wahrscheinlich den letzten richtig schönen sonnigen Tag bei uns im Norden. Es gibt wirklich viel Sonne und Wolken, teils viele heitere Phasen. Im Norden länger bewölkt. In der ersten Tageshälfte gibt es auch ein paar Schauer. Später wird es dann trockener. Am freundlichsten ist es in den Regionen Braunschweig bis Südniedersachsen. Die Höchstwerte liegen bei 17 Grad in Olpenitz, 20 Grad in Wacken und Rostock, 21 Grad in Hamburg, 22 Grad in Bremen bis 23 Grad in der Grafschaft Bentheim und in Göttingen. Und es weht ein schwacher Wind an der See, also da ist auch nicht viel zu erwarten, da wird nicht groß gepustet. Und ab morgen gibt es dann größtenteils im ganzen Norden Regen, da zieht der Regen ein und wird auch die nächsten Tage bleiben. Insofern, wenn Sie irgendwie die Chance haben, heute ein bisschen Sonne zu erwischen, sollten Sie das nutzen. 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

0: Bitte gern geschehen ist eine Radiofrau, die den Song gerade spielt. Ich wollte es nur gesagt haben. Es ist 8:30 und wir gehen auf eine kleine Zeitreise gemeinsam mit Carsten Thiele.
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3: 7. Oktober 1986.
4: Ich habe mich normal und warm angezogen. Lang ohne Büchse habe ich auch gar nicht.
5: Dass die Menschen, die hierher kommen, mit dem Kind und mit dem Fahrrad, um nur indem sie hier sind, zu zeigen, sie möchten nicht, dass dieses Atomkraftwerk angeschaltet wird.
6: Weg mit dem Energieprogramm der Bundesregierung. Weg!
3: 10 Jahre Bauarbeiten und fast genauso lange immer wieder Proteste gegen das AKW Brockdorf in Schleswig-Holstein. Am 7. Juni 1986, nur wenige Wochen vor der Inbetriebnahme, demonstrieren 30.000 bis 40.000 Menschen gegen das AKW. Die Polizei setzt Wasserwerfer ein. Vermummte Demonstranten werfen mit Steinen. Aber die Demo ändert nichts. Heute vor 40 Jahren nimmt das Atomkraftwerk Brockdorf seinen Betrieb auf. Als erstes Kernkraftwerk weltweit nach der Reaktorkatastrophe von Tschernobyl. Eine Woche später speist das AKW bereits Strom ein.
7: Von der ersten Planung 1972 für das Atomkraftwerk an der Unterelbe bis zum Abschluss der Bauarbeiten haben sich die Kosten für das 1300 Megawatt Kraftwerk von 1,7 auf 4 Milliarden Mark erhöht. Der Streit der Parteien für und wider die Kernenergie geht unterdessen unvermindert weiter.
3: 35 Jahre lang ist das AKW Brockdorf in Betrieb, bis es am 31. Dezember 2021 endgültig vom Netz geht. Der Rest ist Geschichte.

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1: Um 9 Uhr mit Emily Seidel. Heute vor 3 Jahren haben Hamas-Terroristen aus dem Gazastreifen israelische Orte und Armeestützpunkte entlang der Grenze angegriffen. Mehr als 1200 Menschen wurden getötet. Aus Tel Aviv Felicitas Böselager.
2: Vor 3 Jahren um 6.29 Uhr schrillten in ganz Israel die Sirenen. Die groß angelegte Terrorattacke der Hamas überraschte das Land. Die Hamas-Kämpfer töteten mehr als 1200 Menschen und verschleppten 251 Geiseln in den Gazastreifen. Kurz nach dem Angriff begann die israelische Armee ihre Offensive gegen die Hamas im Gazastreifen, die auch tausenden Zivilisten das Leben kostete. Dieses Jahr gedenkt Israel dem Terror zum ersten Mal, nachdem alle Geiseln befreit wurden. Sie kamen kurz nach dem vergangenen Jahrestag frei. Seitdem herrscht im Gazastreifen eine, wenn auch brüchige, Waffenruhe.
1: Die Wahl des AfD-Politikers Rausch zum Landtagspräsidenten in Sachsen-Anhalt sorgt weiter für Empörung im politischen Berlin. Bei der CDU und besonders bei Grünen, Linken und bei der SPD. Deren Bundestagsfraktion hat sich in Berlin am Abend zu einem Protestmarsch getroffen. Fraktionschef Miersch sagte dabei, es sei alarmierend, dass nun erstmals in der Bundesrepublik Rechtsextreme in ein Landtagspräsidium gewählt wurden.
3: Demokratien, das sehen wir immer wieder. Sterben nicht schnell. Sie sterben langsam, weil viele zu leise sind. Und deswegen ist der Auftrag jetzt an uns, Flagge zu zeigen, für die Demokratie einzustehen. Wir haben ein Buch, das sehr entscheidend auch für die nächsten Wochen, Monate und Jahre ist. Wir haben die Verfassung der Bundesrepublik Deutschland. Und diese Verfassung ist auf unserer Seite. Und deswegen ist es an uns, jetzt diese Werte zu verteidigen, zu vertreten und alles dafür zu tun, dass diese Werte sich durchsetzen.
1: SPD-Fraktionschef Miersch. Digitalminister Wildberger stellt heute einen Zwischenstandsbericht vor, in dem es um die Staatsmodernisierung geht. Vor einem Jahr hatte sich die Bundesregierung auf etwa 100 Maßnahmen geeinigt, die den Kontakt zwischen den Bürgern und dem Staat vereinfachen sollten. Nils Hansen dazu, was in dem rund 100 Seiten langen Papier drinsteht.
4: Konkret gibt es zum Beispiel schon eine App für Fahrzeugpapiere. In ein paar Monaten soll es da dann auch möglich sein, den Führerschein hochzuladen, sodass man den nicht mehr physisch dabei haben muss. Und beim Bauen gelten mittlerweile weniger Vorschriften mit dem Ziel, dass mehr bezahlbare Wohnungen entstehen. Die Bundesregierung wird sich heute aber auch mit neuen Gesetzen beschäftigen. Opfer von Gewalt in der Partnerschaft sollen sich künftig schneller scheiden lassen können. Außerdem soll es strafbar werden, gefälschte Nacktbilder oder Sexvideos zu erstellen und zu verbreiten, um Frauen besser vor sexualisierter Gewalt zu schützen.
1: Das Bundesverwaltungsgericht entscheidet am Nachmittag über das nationale Luftreinhalteprogramm. Dabei geht es um die Frage, ob der Plan in Teilen strenger gefasst werden muss. Das Oberverwaltungsgericht Berlin-Brandenburg hatte 2024 entschieden, dass das Programm nicht in allen Punkten ausreiche, um die europäischen Ziele zur Verringerung von Schadstoffen in der Luft zu erreichen. Außerdem berücksichtigten die zugrunde liegenden Prognosen nicht die aktuellsten Daten. Anlass für das Urteil war eine Klage der Deutschen Umwelthilfe. Über die Revision entscheidet nun das Bundesverwaltungsgericht. In Frankfurt am Main startet heute die größte Buchmesse der Welt, zunächst für das Fachpublikum. Ab Freitag dürfen dann auch Privatbesucher aufs Gelände. Aus Frankfurt Julia Herzger.
5: Das größte Thema ist die Lesekrise in der jungen Zielgruppe, denn die Verkaufszahlen bei den 10- bis 15-Jährigen sind im letzten Jahr rapide eingebrochen. Die Messe versucht dieses Jahr auch ganz neue Zielgruppen zu erschließen durch Filmadaption, Gaming und vor allem im Hörbuchmarkt. Weiteres Thema beim Fachpublikum: Wie kann die Buchbranche KI gut nutzen? Und welche Regeln braucht es, damit KI der Branche nicht weiter schadet? Und es wurde bereits politisch. Bei der Eröffnungsfeier am Abend kritisierte die tschechische Autorin Radka Denemarkova den Kulturminister des Landes Otto Klempir. Beide waren als Vertreter des Gastlandes auf die Buchmesse eingeladen worden. Denemarkova sagte wörtlich: Kulturminister, die Kultur zerstören, kommen und gehen. Die Literatur aber bleibe. Klempir ist Teil der rechtspopulistischen Regierung des Landes. Es war bereits erwartet worden, dass sein Auftritt für Kontroversen sorgen könnte.
1: Das waren die Nachrichten. Das Wetter in Norddeutschland. Zunächst oft wolkig oder neblig trüb, im Norden Schauer möglich, dann Sonne und Wolken im Wechsel, 17 Grad in Olpenitz bis 23 Grad in der Grafschaft Bentheim. Morgen dann viele Wolken, teils Regen, an der Nordsee einzelne Gewitter, maximal 12 bis 17 Grad. Und am Freitag wieder Wolken und Schauer im Wechsel bei 10 bis maximal 16 Grad. Es ist 9.05 Uhr.
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1: Stau oder stockender Verkehr aktuell ab 3 Kilometern mit 6 Meldungen. A1 Lübeck Richtung Hamburg zwischen Hamburg-Billstedt und Norderelbbrücke 4 Kilometer stockender Verkehr. A1 Osnabrück Richtung Bremen zwischen Dreieck Stur und Bremen-Arsten 5 Kilometer Stau. A1 Hamburg Richtung Lübeck zwischen Hamburg-Stillhorn und Dreieck Norderelbe 3 Kilometer stockender Verkehr. Zur A2 Hannover Richtung Berlin zwischen Marienborn-Helmstedt und Eilsleben 4 Kilometer stockender Verkehr im Baustellenbereich. A7 Hannover Richtung Flensburg zwischen Hamburg-Heimfeld und dem Elbtunnel 4 Kilometer stockender Verkehr. Und die A14 Schwerin Richtung Wismar und die A24 Hamburg Richtung Berlin sind im Kreuz Schwerin wegen Markierungsarbeiten bis 18 Uhr gesperrt. Wir wünschen eine gute Fahrt.
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6: Guten Tag. Mit Silke Liniewski und ich wünsche Ihnen einen richtig schönen Tag heute.

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1: Das ist genau die Stelle, an der wir Menschen glücklich machen. Und Marco Ortschig aus Stuttgart hat uns geschrieben, er wünscht sich Lies Asja, was kann schöner sein? Und er schreibt, diese deutschsprachige Version des Klassikers Que sera, sera ist der Lieblingssong meiner Oma Ursel in Zeitz. Sie wird heute 87 Jahre alt und wir sagen natürlich herzlichen Glückwunsch mit Was kann schöner sein?

Was kann schöner sein, als Ihre Musikwünsche und noch ein paar Menschen glücklich zu machen mit Ihren Grüßen? Das können Sie tun über unser Formular auf der Webseite. Die finden Sie auf www.ndr.de/schlager oder Sie sprechen uns drauf auf unseren Anrufbeantworter, der ist kostenfrei immer geschaltet. 08000404030 ist da die Nummer. Und auch geschrieben hat uns Stefan Jütten aus Clausthal-Zellerfeld. Der schreibt, heute hat unser Vater, Großvater und Urgroßvater Vater Siegfried Jütten seinen 89. Geburtstag und aus diesem Anlass wünschen wir für ihn ein schöner Tag. Liebe Grüße von Sabine mit Rolf, Sascha mit Anne, Janina, Nils mit Liara, Daniel mit Lukas und Stefan.

Ein schöner Tag als Geburtstagsgruß. Und ich schließe mich an der Stelle mal an. Ich habe heute einen persönlichen Gruß, den ich auch noch loswerden darf. Mein Papa hat heute nämlich Geburtstag und dem wünsche ich alles, alles Liebe und das heute auch mal über diesen Kanal. Alles, alles Liebe. Ich habe dich lieb. Schönsten Geburtstag. Ich ziehe durch die

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2: Der Herbst ist da und damit auch die erste Grippewelle und die Erkältungszeit. Besonders für Eltern mit Kindern in der Kita kann das schwierig sein, vor allem wenn umgeplant werden muss und die Kinder zu Hause betreut werden müssen. Wie es um die Kita-Situation im Norden steht, das hat sich NDR Data angeschaut. Mit Zahlen, aber auch mit Blick auf den Alltag von Eltern, Betreuungskräften und Kita-Leitungen. Ich habe darüber mit Katharina Beefs aus dem Data-Team gesprochen. Katharina, was ist dein Eindruck? Was kannst du uns erstmal generell zur Kita-Situation in Norddeutschland sagen?
3: Genau, also ich arbeite bei NDR Data und da arbeiten wir vor allem mit Daten. Und deswegen habe ich mir auch erstmal einen Überblick über die Zahlen verschafft. Und da sieht das Bild im Norden tatsächlich gar nicht so schlecht aus. Überall in Norddeutschland hat sich die Betreuungssituation verbessert. Es werden zum Beispiel mehr Kinder betreut, aber auch die Qualität ist besser geworden. Ein wichtiger Indikator ist dabei, wie viele Kinder kommen auf eine Erzieherin oder einen Erzieher. Und auch dieser Wert hat sich überall in den letzten Jahren verbessert. Jetzt steckt natürlich noch mehr hinter diesen Zahlen. Ich habe mit verschiedenen Menschen über die Kita-Situation gesprochen. Und da sieht die Realität oft anders aus. Denn die Kitas sind häufig sehr belastet, gerade wenn jemand krankheitsbedingt ausfällt.
2: Und würdest du sagen, das ist jetzt vor allem während der Erkältungs- und Grippezeit im Herbst und Winter ein großes Problem?
3: Also es ist schon so, dass im Herbst und im Winter die Situation natürlich nochmal besonders herausfordernd ist. Aber grundsätzlich ist es so, dass Beschäftigte in der Betreuung deutlich mehr Krankheitstage haben als Menschen in anderen Branchen. Das geht aus Zahlen der deutschen gesetzlichen Unfallversicherung hervor. Ein DAK-Report zeigt außerdem, Erzieherinnen und Erzieher fehlen häufiger wegen psychischer Erkrankungen. Das Problem an den Zahlen ist zum Beispiel, sie bilden gar nicht vollständig ab, was Erzieherinnen und Erzieher eigentlich alles leisten. Sie betreuen ja nicht nur Kinder. Da kommen Elterngespräche, Dokumentationsaufgaben und viele andere organisatorische Dinge hinzu. Und gerade diese Aufgaben sind nach Aussage von Kita-Beschäftigten anspruchsvoller geworden. Und wenn dann noch jemand krankheitsbedingt ausfällt oder Überstunden abbaut, bedeutet das für die übrigen Kolleginnen und Kollegen natürlich eine zusätzliche Belastung. Das dreht sich dann im Kreis.
2: Und gibt es Ansätze, um das zu verbessern?
3: Viele sprechen derzeit darüber, dass die Geburtenzahlen zurückgehen und sich dadurch die Situation etwas entspannt. Und das stimmt auch. Die Daten zeigen, dass weniger Kinder im Norden geboren werden. Dadurch gibt es natürlich grundsätzlich weniger Kinder, die betreut werden müssen. Das entlastet auch Beschäftigte. Aber auf der anderen Seite gibt es bereits Berichte über Kita- und Gruppenschließungen und in manchen Regionen wegen sinkender Kinderzahlen. Die Aufgaben der pädagogischen Fachkräfte werden dadurch natürlich nicht automatisch weniger. Die Länder Niedersachsen, Schleswig-Holstein und Hamburg haben Geld für die Kitas in die Hand genommen. Auch ein neues Gesetz des Bundes ist im Gespräch und soll die Förderung von Kindern früher anpacken. Die Kitas sollen das mit Unterstützung umsetzen. Doch auch hier fragen sich Erzieherinnen und Erzieher, wer das umsetzen soll, mit welchen Mitteln und vor allem mit welchem Personal.
2: Ja, und mehr Informationen zur Betreuungssituation in den Kitas im Norden finden Sie auf ndr.de/data. Der Tarifstreit, der ist heute nochmal Thema bei Volkswagen. Der Betriebsrat will an fast allen Standorten die Beschäftigten über den aktuellen Stand informieren. Zum Beispiel in Emden, Thomas Stahlberg.
4: Der Betriebsrat in Emden will beide Schichten erreichen und informieren. Dazu gibt es im Werk Anlaufpunkte für die Beschäftigten. So nicht Volkswagen ist das Motto. Jetzt hat der Konzern auch noch 10 der 13 Tarifverträge gekündigt. Darin geht es unter anderem um Arbeitszeitänderungen, Geld, Zulagen, Gesundheitsschutz. Der Emder Betriebsratschef Manfred Wulff ist sauer. Inzwischen geht es nicht mehr ausschließlich um die Zukunft des Emder Werks, sondern auch um gerechte Löhne und Arbeitszeiten ab dem kommenden Jahr.
2: Und das waren die Informationen aus den norddeutschen Bundesländern.

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1: Gleich ist wieder Zeit zum Spielen. Wir haben eine kleine Raterunde. Das heißt, wir haben wieder ein bisschen Musik für Sie, ganz, ganz kurz. Sie sagen mir dann, wie der Titel heißt, wenn er ausgespielt wird. Und zu gewinnen gibt es unser NDR Schlager Dabi Radio. Und jetzt sind die Leitungen freigeschaltet. Das heißt, Sie können sich jetzt bewerben zum Mitspielen bei uns für Erkennen Sie die Melodie. 08000 40 40 50 ist die Nummer dafür. Also jetzt anrufen und mitmachen bei Erkennen Sie die Melodie. 08000 40 40 50 und gleich gibt's eine Runde Spiel.

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1: Und heute spiele ich mit Wolfgang Negler aus Langenhagen. Einen schönen guten Morgen, Herr Negler.
2: Ja, guten Morgen.
1: Sie sind schon gut in den Tag gestartet und haben schon eine Runde mit dem Hund gedreht, habe ich gehört.
2: Ja, genau.
1: Okay, eine richtig lange, große Runde oder
2: ja,
1: so ein bisschen gemütlich?
2: Ja, 1,5 Stunden.
1: Okay, ordentlich. Schön. Was haben Sie für einen Hund?
2: Ein Jack Russell.
1: Okay, alles klar. Mit dem kann man ein bisschen laufen.
2: Ja, genau.
1: Und das machen Sie auch mehrmals am Tag wahrscheinlich, ne?
2: Ja, manchmal wechseln wir mit meiner Frau ab, je nachdem, wie wir Zeit haben.
1: Okay, wunderbar. Und der Hund ist jetzt mit dabei und darf mitraten und ein bisschen
2: auf dem Sofa, ja.
1: Für gute Energie sorgen. Wunderbar,
2: ja,
1: sehr
2: okay.
1: Gut. Okay, wir machen das folgendermaßen. Ich habe wieder einen kurzen Titel für Sie. Sie sagen mir, wie der heißt. Und zu gewinnen gibt es unser NDR Schlager Dabi Radio, okay?
2: Ja.
1: Gut.
2: Aber nicht so ein schweres, ne?
1: Ich habe es nicht ausgesucht.
2: Okay.
1: Aber hier kommt Ihr Song.

0: Herr Nägler, wie heißt der Titel?
1: Ja, mein Büro, ne?
0: Schon mal gut.
1: Komm in mein Büro?
0: Nee, komm in mein Büro ist es nicht. Das ist es nicht. Können Sie es ein bisschen weiter singen, den Titel? Mit der Melodie weiter singen, das ist ja immer super.
1: Ja.
0: Kommen Sie nicht drauf? So ein bisschen weiter singen hilft manchmal.
1: Ja.
0: Genau.
1: Und mit meinem Ruhe. Wir kennen das Lied.
0: Ja, natürlich. Genau, das ist immer so. Und manchmal kommt man dann, genau, muss man so ein bisschen reinkommen. Soll ich die Auflösung machen?
1: Ja, Mama.
0: Ja, okay. Dann spiele ich es Ihnen mal vor. Ja.

0: dann heirat doch dein Büro, wäre es gewesen von Katja Epstein.
1: Ja, heirat, hat gefehlt.
0: Ja, genau, genau. Ja, es ist, genau, genau. Es war ein bisschen anders. Insofern, da müssen wir ja immer ziemlich genau sein. Also.
1: Gegen halbes Radio.
0: Genau, so ein Anschaltknopf.
1: Ja, genau.
0: Genau. Herr Negler, ich wünsche Ihnen trotzdem noch einen ganz schönen Tag und spielen Sie gerne nochmal mit. Also, okay. Das geht ja einfach ums Spaß haben hier bei uns.
1: Ja, alles klar.
0: Genau, einen wunderschönen Tag für Sie. Und wir hören jetzt dann Heirat doch dein Büro in voller Länge hier.

Erkennen Sie die Melodie? Das war der Titel gerade dazu. Morgen gibt's eine neue Chance und neues Glück. Also gerne wieder einschalten, zuhören und dann mitspielen. Und vielleicht gewinnen Sie dann unser NDR Schlager-Dabi-Radio.

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1: Um 10 Uhr mit Emily Seidel. 3 Jahre nach den islamistischen Anschlägen der Hamas vom 7. Oktober hat Bundeskanzler Merz die Solidarität mit Israel bekräftigt. Man sei in Gedanken bei den Opfern und ihren Hinterbliebenen, erklärte Merz laut Mitteilung aus dem Bundespresseamt. Aus Berlin, Mario Kubina.
2: Ein Punkt ist dem Kanzler besonders wichtig. Deutschland steht fest an der Seite Israels, wie es Friedrich Merz ausdrückt. Die Bundesregierung werde ihren Beitrag leisten, damit sich so etwas wie die Hamas-Attacke vor 3 Jahren nicht wiederhole. Der Kanzler wörtlich: Wir stehen für die Sicherheit und Existenz Israels ein, als Lehrer aus dem Holocaust. Jüdischen Menschen in Deutschland verspricht Merz, dass die Bundesregierung alles tun werde, um Antisemitismus zu bekämpfen. Zum Schutz jüdischen Lebens gibt es heute auch eine Debatte im Bundestag. Und auf dem Bebelplatz in Berlin-Mitte findet am Nachmittag eine Gedenkveranstaltung statt, bei der an die Opfer des Angriffs erinnert wird. Für die Bundesregierung wird dort Innenminister Alexander Dobrindt sprechen. Bei der islamistischen Attacke auf Israel vor 3 Jahren wurden rund 1200 Menschen getötet und 250 verschleppt.
1: Nach der erstmaligen Wahl eines AfD-Politikers zu einem Landtagspräsidenten sieht die SPD im Bund Klärungsbedarf beim Koalitionspartner CDU. Die SPD-Bundestagsfraktion versammelte sich am Abend zu einem spontanen Protestmarsch in Berlin. Aus Berlin, Chris Beredro.
3: Vizekanzler Lars Klingbeil von der SPD sagte in Berlin, die Wahl des AfD-Politikers Tobias Rausch in Sachsen-Anhalt sei ein Tabubruch und werfe sehr drängende Fragen auf. Nicht nur das BSW, sondern auch die CDU muss aus seiner Sicht dringend erklären, wie es dazu kommen konnte. Hintergrund: Der AfD-Kandidat bekam bei seiner Wahl 4 Stimmen mehr, als seine Partei und das BSW gemeinsam haben. Auch von der CDU könnten also Stimmen gekommen sein.
1: Die Bundesregierung zieht heute eine Zwischenbilanz ihrer sogenannten Modernisierungsagenda. Vor einem Jahr wurden rund 100 Maßnahmen festgelegt, um Bürokratie abzubauen und den Staat leistungsfähiger zu machen. Der zuständige Minister Wildberger stellt im Kabinett den Bericht zum Stand der Staatsmodernisierung vor. Markus Sambale in Berlin kennt bereits einige positive Beispiele aus diesem Bericht.
4: Etwa der sogenannte Bauturbo, da gibt es dann Ausnahmen vom Planungsrecht, damit mehr bezahlbare Wohnungen gebaut werden. Ein anderes Beispiel, ganz konkret, das betrifft viele: eine digitale App für die Autopapiere. Den digitalen Fahrzeugschein, den gibt es darin schon. Zum Jahreswechsel etwa soll auch der digitale Führerschein dazukommen. Und in der Wirtschaft soll einiges schneller laufen und unbürokratischer, weniger Vorschriften, sodass zum Beispiel kleinere Betriebe keine Sicherheitsbeauftragten mehr haben müssen.
1: Das russische Militär hat die Ukraine erneut massiv aus der Luft angegriffen. Aus der Hauptstadt Kiew wurden mehrere Angriffswellen und schwere Explosionen gemeldet. Auch in anderen Landesteilen der Ukraine berichteten Augenzeugen über Einschläge von Raketen und Drohnen. Insgesamt wurden dabei nach Medienberichten mindestens 5 Zivilisten getötet. Nach russischen Angaben galten die Angriffe unter anderem der ukrainischen Rüstungsindustrie. Ein Ziel waren demnach Anlagen des Rüstungsunternehmens Firepoint in Kiew. Dort würden Marschflugkörper und Drohnen hergestellt und gelagert. An anderen Orten wurden nach unbestätigten Berichten Umspannwerke und Wärmekraftwerke bombardiert. Der ukrainische Präsident Zelensky hatte die Bevölkerung gestern eindringlich vor einem bevorstehenden Großangriff gewarnt. In Frankfurt am Main startet heute die größte Buchmesse der Welt, zunächst für das Fachpublikum. Ab Freitag dürfen dann auch Privatbesucher aufs Gelände. Aus Frankfurt, Julia Herzka.
5: Das größte Thema ist die Lesekrise in der jungen Zielgruppe, denn die Verkaufszahlen bei den 10- bis 15-Jährigen sind im letzten Jahr rapide eingebrochen. Die Messe versucht dieses Jahr auch ganz neue Zielgruppen zu erschließen, durch Filmadaption, Gaming und vor allem im Hörbuchmarkt. Weiteres Thema beim Fachpublikum: Wie kann die Buchbranche KI gut nutzen? Und welche Regeln braucht es, damit KI der Branche nicht weiter schadet? Und es wurde bereits politisch. Bei der Eröffnungsfeier am Abend kritisierte die tschechische Autorin Radka Denemarkova den Kulturminister des Landes Otto Klempir. Beide waren als Vertreter des Gastlandes auf die Buchmesse eingeladen worden. Denemarkova sagte wörtlich: Kulturminister, die Kultur zerstören, kommen und gehen, die Literatur aber bleibe. Klempir ist Teil der rechtspopulistischen Regierung des Landes. Es war bereits erwartet worden, dass sein Auftritt für Kontroversen sorgen könnte.
1: Das waren die Nachrichten. Das Wetter in Norddeutschland zunächst oft wolkig oder neblig trüb, im Norden Schauer möglich, dann Sonne und Wolken im Wechsel, 17 Grad in Olpenitz bis 23 Grad in der Grafschaft Bentheim. Und morgen dann viele Wolken, teils Regen, in der Nordsee einzelne Gewitter bei maximal 12 bis 17 Grad. Es ist 10.05 Uhr.
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1: Stau oder stockender Verkehr immer noch ab 3 Kilometern mit nur noch 3 Meldungen. A1 Osnabrück Richtung Bremen zwischen Dreieck Stur und Bremen-Arsten 3 Kilometer Stau. A2 Hannover Richtung Berlin zwischen Allerillingsleben und Allesleben 5 Kilometer stockender Verkehr im Baustellenbereich. Und A7 Hannover Richtung Flensburg zwischen Hamburg-Heimfeld und dem Elbtunnel 4 Kilometer stockender Verkehr. Wir wünschen eine gute Fahrt.
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6: Guten Tag.
7: Mit Silke Liniewski und ich hoffe, Sie genießen heute ein bisschen Sonnenschein, denn heute kriegen wir im Norden noch ordentlich Sonnenschein. Deswegen habe ich Ihnen auch den passenden Titel mitgebracht, Wieder Sonnenschein.

hörst du denn noch immer El Martino? Das ist der Titel heute passenderweise, denn El Martino hätte heute Geburtstag gehabt. 1927 ist er geboren worden, am 7. Oktober, und 2009 ist er gestorben. Und der Mann hat ja einen großen Hit gehabt mit Spanish Eyes und einen Wahnsinnsauftritt in dem Mafia-Epos Der Pate. Das beides haben ihn zur Ikone der 50er und 60er Jahre gemacht. Den größten Hit hatte er tatsächlich mit Spanish Eyes. Und dieser Titel ist ja in Norddeutschland entstanden von Bert Kempfert. Der hat den Song geschrieben und am Ende hat ihn El Martino gesungen. Und seine Rolle in Der Pate hat er übernommen und damit auch ein bisschen sein eigenes Leben abgebildet. Denn er spielt da drin ja einen strauchelnden Sänger, der mit einer Filmrolle sein Comeback einleiten will. Und so ein bisschen sowas Ähnliches hat er in seinem echten Leben tatsächlich auch erlebt. Er hat nämlich in seinem echten Leben auch mit der Mafia zu tun gehabt. Anfang der 50er, als seine Karriere so ein bisschen Schwung aufgenommen hat, da hat er tatsächlich mit der New Yorker Mafia Kontakt gehabt und dann damit auch ein bisschen Ärger gekriegt und ist erstmal nach England geflüchtet, bis ein Freund für ihn irgendwann ein gutes Wort eingelegt hat bei der Mafia und er in die USA zurückkehren durfte. Wir haben jetzt El Martino, echt für Sie mit Volare. 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

In der Schlager. Wie trinken Sie denn Ihren Kaffee? Auch mit ein bisschen Zucker, mit ein bisschen Milch? Manchmal ist das ja so eine schöne Kleinigkeit, wenn man sich die merken kann, wie andere Menschen ihren Zucker, ihren Kaffee trinken. Und manchmal ist das auch was, wo man ganz schön mit zeigen kann, ich habe mir genau gemerkt, wie du so tickst. So eine schöne Kleinigkeit, wenn Sie genau wissen, wie Ihr Gegenüber Ihr Kaffee trinkt.

Tom Jones ist das hier bei NDR Schlager im Norden zu Hause. Die Wiesn in München ist vorbei. Da sind die Fahrgeschäfte jetzt wieder stillgestellt. Aber bei uns im Norden gibt es noch das ein oder andere Oktoberfest oder auch das ein oder andere Fest, auf dem es ein paar Karussells gibt, auf denen man fahren kann. Für alle, die so Fahrgeschäfte lieben, ist das genau das Richtige. Zuckerwatte gibt es da auch und alles, was man braucht auf solchen Festen. Ich habe jetzt genau die richtige Musik passend dazu auf dem Karussell.

0: in der Schlager. Bei uns gibt's jetzt ein bisschen Plattdeutsch.
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Denn der Schlager ist hier mit einem Titel aus den 70ern. Und jetzt gibt's was ganz, ganz Frisches von Bianca. Die hat ja so einen Titel rausgebracht, der hieß Stop and Go. Dann hat sie ein Duett gemacht mit Alex Engel, Ich fühle mich wie im Himmel. Und jetzt hat sie einen neuen Song. Je sais pas heißt er. Und es geht um die ganz besondere Phase, in der das Herz so ein bisschen regiert, vollkommen durcheinander gerät und der Verstand wirklich nicht mehr richtig gut zu gebrauchen ist.

Das schönste Geschenk von Royal Black. Mein schönstes Geschenk sind ja Sie, weil Sie mit dabei sind. Und ich habe ein paar Geschenke für die nächste Stunde mit eingepackt. Gitte ist mit dabei beispielsweise, Wolfgang Petri und auch Helene Fischer kommt in der nächsten Stunde mit vor, die kleinen Geschenke. Yeah.

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2: Um 11 Uhr mit Emily Seidel. In Israel wird heute der Opfer des Hamas-Terror vom 7. Oktober 2023 gedacht. Mehr als 1200 Menschen waren dabei getötet, mehr als 251 als Geiseln in den Gazastreifen verschleppt worden. Aus Tel Aviv, Julio Segador.
3: Es ist ein stilles, ein zutiefst emotionales Gedenken, das Israel am heutigen dritten Jahrestag des Hamas-Überfalls erlebt. In zahlreichen Kibbuzim entlang der Grenze zum Gazastreifen, vor allem aber in Re'im auf dem Gelände des Nova Musikfestivals, wo mehr als 350 Menschen von den Hamas-Terroristen getötet wurden, versammelten sich Familienangehörige der Opfer und auch ehemalige Geiseln. Sie legten Kränze nieder, auch persönliche Gegenstände der dort getöteten, meist jungen Menschen. Manche weinten, sprachen Gebete. Es ist der erste Jahrestag des Hamas-Überfalls, wo nicht mehr die Geiseln im Vordergrund stehen. Alle wurden inzwischen freigelassen. Die sterblichen Überreste der toten Geiseln wurden zurückgeführt nach Israel.
2: Der Verkehrsausschuss des Bundestages hat für den Neubau der Bahnstrecke zwischen Hamburg und Hannover gestimmt. Morgen Abend wird sich das gesamte Parlament noch mit dem Projekt beschäftigen. Eine Zustimmung gilt aber als Formsache. Damit kann die Bahn die Neubaustrecke weiter planen. Die Beschlussvorlage, der heute zugestimmt wurde, beinhaltet auch mehrere Verbesserungen an der Bestandsstrecke. Über das Projekt wird seit vielen Jahren gestritten. Die Entscheidung war mehrfach vertagt worden. Digitalminister Wildberg erstellt heute einen Zwischenstandsbericht vor, in dem es um die Staatsmodernisierung geht. Vor einem Jahr hatte sich die Bundesregierung auf etwa 100 Maßnahmen geeinigt, die den Kontakt zwischen den Bürgern und dem Staat vereinfachen sollten. Nils Hansen dazu, was in dem rund 100 Seiten langen Papier drinsteht.
4: Konkret gibt es zum Beispiel schon eine App für Fahrzeugpapiere. In ein paar Monaten soll es da dann auch möglich sein, den Führerschein hochzuladen, sodass man den nicht mehr physisch dabei haben muss. Und beim Bauen gelten mittlerweile weniger Vorschriften mit dem Ziel, dass mehr bezahlbare Wohnungen entstehen. Die Bundesregierung wird sich heute aber auch mit neuen Gesetzen beschäftigen. Opfer von Gewalt in der Partnerschaft sollen sich künftig schneller scheiden lassen können. Außerdem soll es strafbar werden, gefälschte Nacktbilder oder Sexvideos zu erstellen und zu verbreiten, um Frauen besser vor sexualisierter Gewalt zu schützen.
2: Das Bundesverwaltungsgericht entscheidet am Nachmittag über das nationale Luftreinhalteprogramm. Dabei geht es um die Frage, ob der Plan in Teilen strenger gefasst werden muss. Das Oberverwaltungsgericht Berlin-Brandenburg hatte 2024 entschieden, dass das Programm nicht in allen Punkten ausreiche, um die europäischen Ziele zur Verringerung von Schadstoffen in der Luft zu erreichen. Außerdem berücksichtigten die zugrunde liegenden Prognosen nicht die aktuellsten Daten. Anlass für das Urteil war eine Klage der Deutschen Umwelthilfe. Über die Revision entscheidet nun das Bundesverwaltungsgericht. In der Nacht hat Russland die Ukraine erneut landesweit massiv mit Drohnen und Raketen angegriffen. Besonders schwer wurde die Stadt Kremenschuk getroffen. Die Behörden meldeten Tote und Verletzte. Aus Kiew Nils Bula.
5: Russland hat die Ukraine in der Nacht mit 130 Drohnen, 48 Lenkraketen und mit mehreren ballistischen Raketen beschossen. Das meldeten die ukrainischen Luftstreitkräfte. In der Stadt Kremenschuk wurde dabei ein Komplex mit mehrstöckigen Wohnhäusern und mehrere Einfamilienhäuser getroffen. Es handele sich um die massivste Beschädigung von Wohninfrastruktur der Stadt seit Beginn der russischen Großinvasion, teilte der Bürgermeister von Kremenschuk in seinem Telegram-Kanal mit. Laut Behörden wurde bei dem Angriff unter anderem eine 72-jährige Frau getötet.
2: Die Weltgesundheitsorganisation hat von Russland genaue Angaben über einen mutmaßlichen Fall von Lungenpest gefordert. WHO-Chef Tedros erklärte, ein zeitnaher, vollständiger und transparenter Informationsaustausch sei unerlässlich. Nur so könnten widersprüchliche Berichte geklärt und potenzielle Risiken für die öffentliche Gesundheit bewertet werden. Russischen Medien zufolge war eine Laborantin in Sibirien an Lungenpest gestorben. Die zuständige russische Behörde erklärte hingegen, der Tod der Frau sei nicht auf einen Pesterreger zurückzuführen. Die Laborantin sei vielmehr an einer Lungenentzündung unbekannter Herkunft gestorben. Das waren die Nachrichten. Das Wetter in Norddeutschland. Heute zunächst oft wolkig oder neblig trüb. Im Norden Schauer möglich, dann Sonne und Wolken im Wechsel. 17 Grad in Olpenitz bis 23 Grad in der Grafschaft Bentheim. Morgen dann viele Wolken, teils Regen. An der Nordsee einzelne Gewitter, maximal 12 bis 17 Grad. Am Freitag wieder Wolken und Schauer, 10 bis 16 Grad. Und am Samstag neben dichten Wolken etwas Sonne, dann bei maximal 13 bis 16 Grad. Es ist 11.05 Uhr.
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2: Mit Stau oder stockendem Verkehr noch ab 3 Kilometern. A1 Hamburg Richtung Lübeck zwischen Hamburg-Stillhorn und Dreieck Norderelbe 3 Kilometer stockender Verkehr. A2 Hannover Richtung Berlin zwischen Marienborn, Helmstedt und Alsleben 4 Kilometer stockender Verkehr. Zur A7 Hamburg Richtung Hannover zwischen Thies-Hope und Egesdorf 3 Kilometer Stau vor der Baustelle. Und A23 Heide Richtung Hamburg zwischen Tornisch und Pinneberg Nord 3 Kilometer Stau. Wir wünschen eine gute Fahrt.
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7: Guten Tag. Einen richtig schönen Mittwoch wünsche ich Ihnen. Hier ist Silke Liniewski.

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Am 7. Oktober, heute hätte Fred Bertelmann Geburtstag gehabt. 1925 ist er geboren worden, 2014 ist er gestorben. Und mit dem Schlager Der lachende Vagabund ist er berühmt geworden. In den 50ern und 60ern war er einer der erfolgreichsten Schlagerinterpreten. Und er hat schon als Kind mehrere Musikinstrumente erlernt, dann das Nürnberger Konservatorium und die Ufa Schauspielschule besucht. Und mit 9 Jahren stand er schon das erste Mal auf der Bühne. Und er hat gesagt, entscheidend geprägt hat ihn aber die amerikanische Kriegsgefangenschaft. Die Amerikaner haben uns Noten und Instrumente gegeben, hat er gesagt. Die Gefangenschaft war überhaupt der Grundstein für alles. Nach der Rückkehr hat er dann seine erste Band gegründet und ist als Sänger mit einem schwedischen Orchester aufgetreten. Und dann gab es den Hit Wenn es Nacht wird in Montana und dann noch viele, viele weitere. In Hamburg sind die Nächte lang, Arrivederci Roma und Wenn es Nacht wird in Montana, habe ich gerade schon gesagt, und natürlich Der lachende Vagabund. Mehr als 40 Millionen Schallplatten hat der Mann verkauft. Wir hören jetzt von ihm: In Hamburg sind die Nächte lang. Hier ist Fred Bertelmann.

In der Schlager ist hier. Ich hoffe, Sie haben auch ein bisschen Spaß. Die Kelly Family, die hat eine Weile Spaß zusammen gehabt und dann waren die meisten Familienmitglieder relativ glücklich darüber, dass sie sich getrennt haben. Mittlerweile gibt es einen großen Teil der Familie, der wieder gemeinsam auftritt und ein paar, die sagen, nee, ich bin jetzt alleine unterwegs. Zum Glück gibt es ganz, ganz viele einfach aus der ganzen Familie, die immer noch Musik machen. Wir haben sie jetzt in der alten Kombination aus dem Jahr 96 mit Every Baby.

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Treat me nice, behandel mich nett, das ist genau die richtige Devise für heute, denn astrologisch gesehen gibt es gerade eine enge Verbindung zwischen Merkur und Venus. Beide stehen im Skorpion, die Venus ist rückläufig dabei und das heißt, gerade ist die Energie ganz gut, sich auszudrücken, sodass andere es annehmen können. Auch bei heiklen Themen den Ton zu treffen, der die Stimmung nicht so richtig doll hochkochen lässt. Das heißt, sie können ganz gut Gespräche führen, direkt oder auch indirekt mit sich selbst. Sie können ganz gut Tagebuch schreiben beispielsweise und mal mit sich selbst sozusagen austauschen, was gerade wichtig ist, weil wenn die Konstellation schon gut ist, um sich selber gut auszudrücken, dann kann man das auch für sich selber tun, auch um Konflikte zu lösen beispielsweise, um sich selbst klarer zu werden, was bislang vielleicht ein bisschen unklar war. Genau dafür ist der Tag heute wunderbar geeignet.

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Aktuelle Musik hier bei NDR Schlager von Daniel Johnson. Und wir haben jetzt ein Geburtstagskind. Tommy Steiner wird heute 64 Jahre alt. In der Hochphase der Neuen Deutschen Welle hat er sich mit seinem Schlager Die Fischer von San Juan auf Platz 13 der deutschen Charts platziert. Und dann gab es ordentlich viele Singles und Albumveröffentlichungen. Dann gab es einen kleinen Ausflug in die Schauspielerei Anfang der 90er Jahre. Und dann ist er zurückgekehrt als Sänger, Songwriter und Produzent ins Musikgeschäft. Und heute ist er überwiegend als Komponist und Texter und auch Verleger zuständig für die Songs, vor allen Dingen für Kollegen und Kolleginnen, und veröffentlicht auch eigene Songs immer wieder in größeren Abständen. Und wir sagen herzlichen Glückwunsch zum Geburtstag an Tommy Steiner und spielen das ewige Feuer.

0: 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Um 12 Uhr mit Benjamin Kirsch. Jahrelang ist darüber gestritten worden. Vor allem in Niedersachsen war der Widerstand groß. Nun hat der Verkehrsausschuss des Bundestags für den Neubau der Bahnstrecke zwischen Hamburg und Hannover gestimmt. Was den Ausschlag dafür gegeben hat, dazu Katharina Seiler in Berlin.
1: Der ausschlaggebende Grund war, dass alle Berechnungen und Prognosen gezeigt hatten, dass nur eine neue zusätzliche Trasse zwischen Hannover und Hamburg in der Lage ist, die benötigten Kapazitäten auf der Strecke zu bewältigen. Und das gilt für den Personen- wie für den Güterverkehr. Deshalb hatten die Verkehrspolitiker auch gar nicht mehr darüber zu entscheiden, ob sie für einen Neubau oder für einen Ausbau der Bestandsstrecke sein sollten. Die Alternative wäre gewesen, Neubaustrecke oder gar nichts. Und dass gar nichts passieren sollte, das aber wollten die Verkehrspolitiker von Union und SPD aus den Bundestagsfraktionen, die ja mehrheitlich nicht aus Niedersachsen kommen, auf keinen Fall. Denn die Bahnverbindung Hannover-Hamburg hat eben auch eine deutschlandweite und sogar eine europäische Bedeutung für den Waren- und Personenverkehr.
0: In Israel wird heute der Opfer des Hamas-Terrors vom 7. Oktober 2023 gedacht. Mehr als 1200 Menschen waren dabei getötet, mehr als 251 als Geiseln in den Gazastreifen verschleppt worden. Aus Tel Aviv, Julio Segador.
2: Es ist ein stilles, ein zutiefst emotionales Gedenken, das Israel am heutigen dritten Jahrestag des Hamas-Überfalls erlebt. In zahlreichen Kibbuzim entlang der Grenze zum Gazastreifen, vor allem aber in Reim auf dem Gelände des Nova Musikfestivals, wo mehr als 350 Menschen von den Hamas-Terroristen getötet wurden, versammelten sich Familienangehörige der Opfer und auch ehemalige Geiseln. Sie legten Kränze nieder, auch persönliche Gegenstände der dort getöteten, meist jungen Menschen. Manche weinten, sprachen Gebete.
0: Wer Vergewaltigungsvideos herstellt, verbreitet oder auch nur besitzt, muss künftig grundsätzlich mit einer Strafe rechnen. Das geht aus dem Gesetzentwurf von Justizministerin Hubich hervor, den das Kabinett heute auf den Weg gebracht hat. Bislang ist der Besitz solcher Videos nicht pauschal verboten und auch nicht jede Weitergabe ist automatisch strafbar. Das soll durch das Gesetz gegen digitale Gewalt nun geändert werden. Es beinhaltet außerdem Strafvorschriften zu sogenannten Deepfakes. Das sind manipulierte Bilder oder Videos, die den Anschein erwecken, eine bestimmte Person nackt bzw. bei sexuellen Handlungen zu zeigen. Mit einer Strafe rechnen muss demnach auch, wer ohne Erlaubnis intime Aufnahmen von unbekleideten Menschen macht, etwa am FKK-Strand oder in der Sauna. Das russische Militär hat die Ukraine erneut massiv aus der Luft angegriffen. Aus der Hauptstadt Kiew wurden mehrere Angriffswellen und schwere Explosionen gemeldet. Auch in anderen Landesteilen der Ukraine berichteten Augenzeugen über Einschläge von Raketen und Drohnen. Insgesamt wurden mindestens 11 Zivilisten getötet. Dem Flughafen in Bremen droht möglicherweise die Insolvenz. Häfenstaatsrat Stürenberg sagte Radio Bremen, man plane, einen Sanierungsgeschäftsführer einzusetzen. Hintergrund ist die Entscheidung der Billigfluggesellschaft Ryanair, keine Verbindungen mehr von und nach Bremen anzubieten. Aus Bremen, Michael Kück.
3: Schon jetzt schreibt der Bremer Flughafen regelmäßig rote Zahlen im niedrigen zweistelligen Millionenbereich. Sollte Ryanair seine Ankündigung wahrmachen, würden weitere etwa 3 Millionen Euro an jährlichen Einnahmen wegbrechen. Die irische Fluggesellschaft hatte mehr als 400.000 Passagiere pro Jahr von und nach Bremen befördert. Staatsrat Stürenberg sprach in diesem Zusammenhang von einer riesigen Zusatzbelastung. Er wirft Ryanair vor, mit Blick auf Kosten und Gebühren unrealistische und für Bremen nicht erfüllbare Forderungen erhoben zu haben. Richtig sei aber, so Stürenberg weiter, dass Fliegen in Deutschland im Vergleich zum Rest Europas deutlich teurer sei. Hier müsse dringend etwas passieren.
0: Der Nobelpreis für Chemie geht in diesem Jahr an den Franzosen Henri Cagin und den Japaner Kenzo Sohai. Das hat die Königlich Schwedische Wissenschaftsakademie in Stockholm soeben bekannt gegeben. In den kommenden Tagen werden noch weitere Nobelpreisträger bekannt gegeben, unter anderem in der Kategorie Literatur. Die Auszeichnungen werden am 10. Dezember überreicht. Sie sind mit umgerechnet mehr als 1 Million Euro dotiert. Das waren die Nachrichten. Das Wetter. Besonders im Norden noch Wolkenfelder, von Süden her freundlich, Höchstwerte 17 bis 23 Grad. Morgen viele Wolken, zunächst verbreitet regnerisch, im Verlauf wechselnd bewölkt mit Schauern. Etwas Sonne, höchstens 12 bis 17 Grad und windig. Am Freitag viele Wolken, Regen bei 10 bis 16 Grad. Am Sonnabend weiterhin unbeständig, 13 bis 16 Grad. Es ist jetzt 12.05 Uhr.
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0: A1 Osnabrück Richtung Bremen, zwischen Dreieck Stur und Bremen-Arsten 3 Kilometer stockender Verkehr. 8 Kilometer auf der A2 Hannover Richtung Berlin zwischen Marienborn-Helmstedt und Eilsleben. A7 Hamburg Richtung Hannover zwischen Thieshoop und Egestorf, 3 Kilometer Stau vor der Baustelle. Und nochmal 3 Kilometer Stau auf der A23 Heide Richtung Hamburg zwischen Tornisch und Pinneberg Nord. Das war's, gute Fahrt.
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6: Guten Tag. Mit Silke Liniewski, ich grüße Sie. Einen wunderschönen Mittwoch wünsche ich.

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2: Der Herbst ist da und damit auch die erste Grippewelle und die Erkältungszeit. Gerade für Eltern mit Kindern in der Kita kann das ziemlich schwierig sein. Vor allem, wenn umgeplant werden muss und die Kinder zu Hause betreut werden müssen. Wie es um die Kita-Situation im Norden steht, das hat sich unser NDR-Datenteam angeschaut. Mit Zahlen, aber auch mit einem Blick auf den Alltag von Eltern, von Betreuungskräften und Kita-Leitungen. Ich habe darüber mit Katharina Beefs aus dem Team gesprochen. Katharina, was ist dein Eindruck? Was kannst du erstmal generell sagen zur Kita-Situation in Norddeutschland?
3: Überall in Norddeutschland hat sich die Betreuungssituation verbessert. Es werden zum Beispiel mehr Kinder betreut, aber auch die Qualität ist besser geworden. Ein wichtiger Indikator ist dabei, wie viele Kinder kommen auf eine Erzieherin oder einen Erzieher. Und auch dieser Wert hat sich überall in den letzten Jahren verbessert. Jetzt steckt natürlich noch mehr hinter diesen Zahlen. Ich habe mit verschiedenen Menschen über die Kita-Situation gesprochen. Und da sieht die Realität oft anders aus. Denn die Kitas sind häufig sehr belastet, gerade wenn jemand krankheitsbedingt ausfällt.
2: Und würdest du sagen, das ist jetzt vor allem während der Erkältungs- und Grippezeit im Herbst und Winter ein großes Problem?
3: Also es ist schon so, dass im Herbst und im Winter die Situation natürlich nochmal besonders herausfordernd ist. Aber grundsätzlich ist es so, dass Beschäftigte in der Betreuung deutlich mehr Krankheitstage haben als Menschen in anderen Branchen. Das geht aus Zahlen der deutschen gesetzlichen Unfallversicherung hervor. Ein DAK-Report zeigt außerdem, Erzieherinnen und Erzieher fehlen häufiger wegen psychischer Erkrankungen. Das Problem an den Zahlen ist zum Beispiel, sie bilden gar nicht vollständig ab, was Erzieherinnen und Erzieher eigentlich alles leisten. Sie betreuen ja nicht nur Kinder. Da kommen Elterngespräche, Dokumentationsaufgaben und viele andere organisatorische Dinge hinzu. Und gerade diese Aufgaben sind nach Aussage von Kita-Beschäftigten anspruchsvoller geworden. Und wenn dann noch jemand krankheitsbedingt ausfällt oder Überstunden abbaut, bedeutet das für die übrigen Kolleginnen und Kollegen natürlich eine zusätzliche Belastung. Das dreht sich dann im Kreis.
2: Und gibt es Ansätze, um das zu verbessern?
3: Viele sprechen derzeit darüber, dass die Geburtenzahlen zurückgehen und sich dadurch die Situation etwas entspannt. Und das stimmt auch. Die Daten zeigen, dass weniger Kinder im Norden geboren werden. Dadurch gibt es natürlich grundsätzlich weniger Kinder, die betreut werden müssen. Das entlastet auch Beschäftigte. Aber auf der anderen Seite gibt es bereits Berichte über Kita- und Gruppenschließungen und in manchen Regionen wegen sinkender Kinderzahlen. Die Aufgaben der pädagogischen Fachkräfte werden dadurch natürlich nicht automatisch weniger. Die Länder Niedersachsen, Schleswig-Holstein und Hamburg haben Geld für die Kitas in die Hand genommen. Auch ein neues Gesetz des Bundes ist im Gespräch und soll die Förderung von Kindern früher anpacken. Die Kitas sollen das mit Unterstützung umsetzen. Doch auch hier fragen sich Erzieherinnen und Erzieher, wer das umsetzen soll, mit welchen Mitteln und vor allem mit welchem Personal.
2: Und mehr Informationen zur Betreuungssituation in den Kitas bei uns im Norden finden Sie auf ndr.de/data. Der Neubau der Bahnstrecke Hamburg-Hannover ist einen wichtigen Schritt vorangekommen. Der Verkehrsausschuss des Bundestags hat dem Bauprojekt zugestimmt. Moritz Zachow.
4: Ja, nach dem Verkehrsausschuss kommt das Projekt in den Bundestag. Und die Abgeordneten werden morgen Abend dann darüber abstimmen und sehr wahrscheinlich auch mehrheitlich mit den Stimmen von Union und SPD zustimmen. Damit hat die Bahn dann Planungssicherheit und kann an der Neubautrasse zwischen Hannover und Hamburg weiterarbeiten. Dass das Projekt nun so sicher ist, das war vor wenigen Wochen noch nicht abzusehen, weil die schwarz-rote Koalition die Abstimmung zuletzt verschoben hatte. Nach viel Streit vor Ort hatten Abgeordnete aus Niedersachsen nämlich gefordert, auch die bestehende Strecke zu verbessern, und zwar schnell. Rund 250 Millionen Euro sollen nun in die bestehende Strecke investiert werden, heißt es aus der SPD. Und zusätzlich soll es dann eben die neue Trasse geben, um die Fahrzeit zwischen Hamburg und Hannover zu verkürzen und um auch mehr Kapazitäten für Güterzüge zu schaffen. Bis es aber soweit ist, können noch Jahrzehnte vergehen. Stand jetzt sollen die ersten Züge im Jahr 2050 über die neuen Bahnschienen fahren.
2: Und das waren die Informationen aus dem Norden.

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1: Kerstin Krumminger, die erklärt uns heute, das Gehirn erkennt Muster und darum erkennen wir überall plötzlich Dinge und denken, das ist Zufall.
2: Das gibt es doch, die sind so voll von Tofell, dort denkt ein, das Universum mockt einen gewaltigen Scherz mit die. 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Und wenn ihr nur denkt, ja, das ist mir auch mal passiert, dann ist das der letzte Beweis. 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
1: Um 13 Uhr mit Benjamin Kirsch. Der Verkehrsausschuss im Bundestag hat den Weg für einen Neubau der Bahnstrecke Hannover-Hamburg freigemacht. Damit kann die Bahn die Neubautrasse weiter planen. Aus der NDR Nachrichtenredaktion Betül Sarikaya.
2: Die Strecke Hannover-Hamburg gilt als eine der wichtigsten Verkehrsachsen in Deutschland. Mit dem Neubau will die schwarz-rote Koalition im Bund die Fahrzeit verkürzen und zusätzliche Kapazitäten im Nah- und Fernverkehr schaffen. Neben dem Neubauprojekt sollen zudem rund 250 Millionen Euro zusätzlich in die bestehende Strecke investiert werden. Morgen wird sich der gesamte Bundestag damit befassen und eine endgültige Entscheidung treffen. Über eine Neubaustrecke wird bereits seit vielen Jahren diskutiert. In Niedersachsen ist das Projekt umstritten.
1: In Deutschland wird heute mit zahlreichen Veranstaltungen an den Überfall der palästinensischen Hamas auf Israel erinnert. Terroristen hatten heute vor 3 Jahren frühmorgens mehrere Orte in Israel gestürmt und mehr als 1200 Menschen getötet. Mehr als 250 Menschen wurden verschleppt. Bundeskanzler Merz bekräftigte die Solidarität mit Israel. Er warnte vor einem wachsenden Antisemitismus in Deutschland. Auch in Israel selbst finden den ganzen Tag über Gedenkveranstaltungen statt. Heute früh versammelten sich etwa Angehörige der Opfer und ehemalige Geiseln auf dem Gelände des Nova Musikfestivals, wo die Hamas-Terroristen damals ein Massaker anrichteten, und hielten eine Schweigeminute ab. Wer Vergewaltigungsvideos herstellt, verbreitet oder auch nur besitzt, muss künftig grundsätzlich mit einer Strafe rechnen. Das geht aus dem Gesetzentwurf von Justizministerin Hubich hervor, den das Kabinett heute auf den Weg gebracht hat. Bislang ist der Besitz solcher Videos nicht pauschal verboten und auch nicht jede Weitergabe ist automatisch strafbar. Das soll sich durch das Gesetz gegen digitale Gewalt jetzt ändern. Es beinhaltet außerdem Strafvorschriften, wenn jemand die Identität eines anderen missbraucht oder sogenannte Deepfakes herstellt, also manipulierte Bilder oder Videos, die Personen in Situationen zeigen, in denen sie tatsächlich nicht waren. Mit einer Strafe rechnen muss demnach auch, wer ohne Erlaubnis intime Aufnahmen von unbekleideten Menschen macht oder verbreitet, etwa am FKK-Strand oder in der Sauna. Der Verkauf der Hamburger Logistikfirma Zippel an den chinesischen Staatskonzern Costco ist vom Tisch. Die Bundesregierung hat die Übernahme von 80% der Anteile aufgrund von Sicherheitsbedenken gestoppt. Aus Hamburg, Simon Ritter.
3: Das Bundeskabinett hat am Vormittag mitgeteilt, der Erwerb hätte demnach Abhängigkeiten vertieft und die Widerstandsfähigkeit von Lieferketten in Deutschland und der EU gefährdet. Zippel hat eine hohe strategische Bedeutung für den Hafen, denn das Unternehmen betreibt ein dichtes eigenes Schienennetzwerk mit mehr als 3000 Zugtransporten im Jahr, um Seekontainer direkt aus den Hamburger Terminals ins deutsche Hinterland zu transportieren. Costco hatte geplant, 80% der Stimmrechte zu übernehmen. Die Hamburger Wirtschaftsbehörde äußerte bereits in der vergangenen Woche, dass sie auch mit einem Verkauf einverstanden gewesen wäre. Mit der Entscheidung greift die Bundesregierung erneut in ein geplantes Engagement der chinesischen Staatsreederei im Hamburger Hafen ein.
1: Nach dem landesweiten Protesttag von Schülerinnen und Schülern gestern will Frankreichs Regierungschef Licornu sich am Abend äußern. In der Ansprache soll es außerdem um die hohen Spritpreise und die finanzielle Lage des Landes gehen, heißt es aus dem Umfeld von Licornu. Aus Paris, Caroline Düller.
4: Wie eine mögliche politische Antwort auf die Schülerproteste aussehen könnte, ist bisher unklar. Bei einer Fragestunde in der Nationalversammlung stellte Licornu am Dienstag eine Reform von Parcoursup in Aussicht, also des Systems zur Vergabe von Studienplätzen, das viele als ungerecht empfinden. Schüler- und Lehrergewerkschaften fordern darüber hinaus mehr Geld für die Bildung sowie mehr Lehrerstellen. Unterdessen gehen die Proteste weiter. An mehr als 500 Schulen fällt der Unterricht heute ganz oder teilweise aus. Studierende der Uni Sciences Po Paris blockieren den Campus.
1: Der Nobelpreis für Chemie geht in diesem Jahr an den Franzosen Henri Cagin und den Japaner Kenzo Suai. Das hat die Königlich Schwedische Wissenschaftsakademie in Stockholm bekannt gegeben. Die Entdeckungen der beiden Wissenschaftler seien entscheidend für die Grundlagen zur Herstellung von Arzneimitteln, hieß es zur Begründung. Das waren die Nachrichten. Das Wetter in Norddeutschland. Besonders im Norden noch Wolkenfelder, von Süden her freundlich. Höchstwerte 17 bis 23 Grad. Morgen viele Wolken, zunächst verbreitet regnerisch. Im Verlauf wechselnd bewölkt mit Schauern. Etwas Sonne, höchstens 12 bis 17 Grad und windig. Am Freitag viele Wolken und Regen, 10 bis 16 Grad. Und am Sonnabend weiterhin unbeständig, 13 bis 16 Grad. Es ist jetzt 13.05 Uhr.
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1: A1 Osnabrück Richtung Bremen zwischen Dreieck Stur und Bremen-Arsten, 3 Kilometer stockender Verkehr. 8 Kilometer auf der A2 Hannover Richtung Berlin zwischen Marienborn-Helmstedt und Eilsleben. 3 Kilometer auf der A7 Hamburg Richtung Hannover zwischen Thies-Hope und Egesdorf. Und 4 Kilometer stockend auf der A391 Richtung Braunschweig Südwest zwischen Kreuz Braunschweig Nord und Weststadt. Eine sichere und gute Fahrt.
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2: Claudia Firnis am Mikrofon und ich bin so froh, dass Sie heute bei mir sind. Erika und Silvia, Sie wissen das ja, betreuen seit ewigen Zeiten unsere Facebook-Gruppe und sind heute bei mir. Und wir werden ganz nett plaudern, auch über den Besuch, den ihr kürzlich mit der Fangemeinde hier hattet. Jetzt freue ich mich erstmal, dass ihr beide bei mir im Studio sitzt, auf in eine gemütliche Stunde. Schön, dass ihr da seid. Hallo.
5: Hallo, schön, Hallo. Dass wir hier sein dürfen.
6: Ich freue mich auch, dass wir hier sind.

0: In der Schlager im Norden zu Hause, schau mal herein. Erika und Silvia sind bei mir. Sie betreuen die Facebook-Gruppe, die ich natürlich auch feiere. Wir sind ja wirklich in täglichem Kontakt für euch beide. Ist das ein Fulltime-Job, den ihr euch täglich aufteilt, ihr beiden?
1: Oh ja. Mhm.
0: Aber ihr seid immer zur Stelle und ich finde es, also wie gesagt, ich moderiere ja jetzt auch schon im 40. Jahr, nächstes Jahr. Ich finde das so schön, dass man morgens begrüßt wird von euch, dass die Menschen dort einem einen schönen Feierabend wünschen. Ich schicke die Sachen auch immer gerne meiner Tochter und sage mal, guck mal, was ich jetzt wieder nett in Feierabend gehen kann, und die freut sich dann immer ein Stück hier mit. Also es ist wirklich eine ganz tolle Geschichte. Als ihr das erste Mal hier wart, das war am 1. März 23, da waren es 1000 Mitglieder, jetzt sind es mittlerweile 3000.
1: Über 3000.
0: Ja. Ja, das ist schon irre. Und es macht euch auch nach wie vor ganz viel Spaß, glaube ich, die Geschichten zu machen, oder?
1: Wahnsinnig viel Spaß, ja.
2: Jeden Tag aufs Neue, genau.
0: Ja. Und ihr hört natürlich mit, fiebert mit. Bei Erika, ich kann ich mir jetzt vorstellen, du handarbeitest auch sehr viel, während du Schlager hörst.
1: Oh ja.
0: Und man hat man Kontakt jetzt mittlerweile auch über dieses Schreiben in der Gruppe hinaus? Haben sich da Freundschaften entwickelt? Wisst ihr davon?
1: Auch das, also schriftlich auf jeden Fall.
0: Hm. Ja.
2: Ja, wir haben aber auch einige schon besucht und ich
1: sage
2: mal so zum Beispiel,
1: getroffen, ja.
2: Zum Beispiel nach Kiel hin. Das, ja, wir, also mein Mann und ich, wir mögen Kiel sehr gerne. Wir sind da auch im Urlaub gewesen und da denke ich, das ist auch schon, kann man schon ein bisschen Freundschaft sehen mit Helga. Wir schreiben öfter und haben auch telefoniert und ja, zum Beispiel.
1: Jens Voss haben wir schon begrüßt,
2: Jens
1: mit
2: Voss
1: seiner Frau.
2: Genau, ja.
0: Also schön, hat sich einiges entwickelt über die Jahre. Und ihr seid natürlich auch hier, weil ihr auch Musikwünsche mitgebracht habt. Hier steht jetzt Roland Kaiser. Erika, du hast dir einen Titel gewünscht.
2: Roland Kaiser.
1: Von mir kommt Roland Kaiser, Extreme. Das ist ein Wunsch, den ich gerne meiner Tochter Manuela erfüllen möchte.
0: Das machen wir jetzt. Und das hören wir uns jetzt auch gemeinsam an. Hier ist der Kaiser. Extreme.

0: NDR-Schlager mit Schau mal herein. Und ich beschließe einfach, Erika und Silvia bleiben heute den ganzen Nachmittag. Wir haben so viel zu besprechen,
1: oh ja,
0: oder?
1: Ja, gerne.
0: Wir klönen hier schön hin, wenn die Musik läuft und tauschen Erinnerungen aus. Natürlich auch viele musikalische Erinnerungen. Es ist wirklich ja auch oft Kindheit, ne? Wenn man die Musik hört, man kriegt viele Erinnerungen in den Kopf, wie es dann früher auch mal zu Hause war. Geht euch auch so, oder?
2: Auf jeden Fall, ja. Ganz speziell so mein Freddy, wissen alle, dass ich ihn abgöttisch liebe. Und als Kind schon,
1: das ihn heiraten.
2: Ist immer zu Hause. Ich wollte ihn heiraten, ja, das habe ich bei der ersten Sendung auch gesagt. Ja, worauf Martina gefragt hat, weiß das dein Mann? Ich sage, na klar, weiß er das.
0: Ja, spätestens jetzt hat er das wieder gehört.
2: Genau, genau.
0: Ja, es ist schön, dass viele Erinnerungen dabei sind. Und wir sind natürlich auch oder treten hier auch an, um gute Laune zu verbreiten. Und ich glaube, das funktioniert auch in vielen Fällen sehr gut. Gerade in Zeiten wie diesen ist es auch mal ganz schön, sich zurückzulehnen und einfach mal ein Lächeln ins Gesicht zu bekommen,
2: richtig.
0: Oder?
2: Mhm.
0: Und ganz wichtig vor allen Dingen auch, den gute Laune-Akku wieder aufzuladen. Das machen wir jetzt mit einem Musikwunsch von dir, Silvia. Juliane Werding, Maggie Reilly und Viktor Lasnik.
2: Sehr schön.
0: Engel wie du.
2: Wie du.
0: Genau.
2: Super.
0: Wie wir.
2: Wie wir, genau.

0: NDR-Schlager im Norden zu Hause heute. Schau mal herein. Silvia und Erika sind bei mir. Wir haben eben schon ein bisschen geplaudert. Es ist natürlich immer schön, wenn man wirklich mal im Radio selber drin gesessen hat. Das erleben wir auch immer hier bei den Besuchergruppen. Man hört hinterher auch ganz anders Radio. War das bei euch auch so, als ihr das erste Mal da wart, dass ihr gesagt habt, so, jetzt haben wir auch ein Gespür dafür, wie das eigentlich so abläuft?
1: Auf jeden Fall.
0: Ja. Und ihr habt es ja auch vielen ermöglicht in der Gruppe. Und das Auslosen, das war schon so ein bisschen wie Lottozahlen ziehen, oder?
1: Auf jeden Fall. Wir haben die Interessenten, also die haben sich gemeldet, Namensschilder in einen Hut reingeworfen und dann haben wir immer ausgelost. Silvia hat sie dann per Mail angeschrieben, ob sie auch können und dass wir ausgelost wurden. So, und wenn dann Rückmeldungen kamen, dann haben wir alles soweit fertig gemacht, haben sie hergemeldet. Die haben uns einen Fragebogen ausgefüllt, auch was sie so machen, Hobbys und so. Wir haben heute die 41. Sendung.
0: Verrückt.
1: Am 1. März 2023 angefangen. Und dann kannst du dir vorstellen, 40 mal zwei Leute, abzüglich vielleicht zwei, drei, die dann doch nicht konnten. Aber es hat allen Spaß gemacht. Ihre Titel wurden gespielt. Und ja, und das Auslosen hatten wir manchmal das Glück, dass jemand gerade bei mir war, vom Pflegedienst, wie auch immer.
0: Ja.
1: Dann haben wir die an die Seite genommen und haben gesagt, so, zieh jetzt mal los aus dem Hut raus. Also es war für alle ja. Spaß.
0: Ich habe die Filme auch immer gesehen, wie
1: wir haben anfangs mal Videos gemacht.
0: Wie das akribisch gemacht habt, total schön. Ja, und wie gesagt, wenn die Menschen dann hier waren und wir wollen gleich dann auch nochmal über den Besuch des Fanclubs sprechen. Mhm. Ihr wart ja vor kurzem gerade alle zusammen hier.
1: Ja.
0: Das war wie so ein Klassentreffen, hatte ich so das Gefühl. Das war auch total schön. Darüber werden wir gleich auf jeden Fall noch sprechen. Jetzt kommt der nächste Wunsch. Peter Maffay, Silvia, hast du dir gewünscht?
2: Nee, Erika.
1: Peter Maffay von dir?
2: Ja. Nee, ich wollte nie erwachsen sein.
0: Die beiden Schwestern. Ich hätte dann noch danach Hanne Haller im Angebot. Da steht Erika drüber.
1: Ich wollte nie erwachsen sein.
0: Ja, Nessaya.
1: Auch in Gedenken. Nein, ein Wunsch erfüllt für meine Tochter, ihre Nichte. Das hat Silvia eben vergessen.
0: Ja. Macht ja nichts.
1: Manuela hast du ja auch kennengelernt.
0: Ja. Das ist die Live-Situation. Aber ich muss sagen, ich habe natürlich einen riesen Vorteil, weil ich habe ja den Bildschirm hier.
1: Ja, genau.
0: Und Thorsten hat mir das hier alles sauber aufgeschrieben. Ja. Und ich lese das hier nur vor.
1: Da kommt man schon mal durch.
0: Natürlich. Aber die Musik...
2: freue ich mich auf Peter Maffay.
0: Genau, freuen wir uns jetzt alle. Peter Maffay. Nessaya.
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0: Schau mal herein. Erika und Silvia sind weiter natürlich bei mir im Studio. Passend zur Mittagszeit haben wir gleich auch noch ein schönes Lied von Hanna Haller. Das ist eigentlich auch eine meiner Lieblingsspeisen. Bratkartoffeln mit Spiegelei. Hat meine Mutter immer gemacht. Die waren total lecker.
1: Ja, stimmt. Auf jeden Fall.
0: Ein bisschen Zwiebel dran.
1: Genau.
0: Eigentlich können wir jetzt
1: Bratkartoffeln mit Spiegelei
0: in die Kantine.
1: Ist günstig und schmeckt und macht satt.
0: Genau.
1: Ja.
0: Wollen wir uns das jetzt mal gönnen zusammen?
1: Gerne.
0: Okay, hier ist Hanna Haller.

0: Schau mal herein heute am Mittwochmittag, erster Mittwoch im Monat. 41 Mal hat es das jetzt mit heute gegeben, haben wir eben schon drüber gesprochen. Und es ist noch gar nicht lange her, am 25.09. da hattet ihr ganz großes Fan-Treffen hier bei uns im Funkhaus. Und da sind aus ganz Deutschland Leute gekommen und es war ein großes Hallo, glaube ich. Weil viele habt ihr ja vielleicht in den Jahren auch nicht persönlich gesehen. Also ihr habt euch das erste Mal wirklich leibhaftig erlebt hier. Wie war das?
1: Also wir haben eigentlich gar keinen vorher gesehen. Die wir vorher schon gesehen hatten, die waren halt nicht dabei. Aber die weiteste Anreise war irgendwo aus dem Saarland, aus Olpe.
0: Wahnsinn, ja.
2: Aus dem Fichtelgebirge.
1: Fichtelgebirge.
2: Ach nee, der ist nicht gekommen. Nein, stimmt. Entschuldigung, Saarland.
1: Na, jedenfalls, ja, nach und nach kamen alle an, haben sich alle riesig gefreut. Uns haben sie natürlich sofort erkannt. Tirika, die Mitglieder, schneller als ich. Aber egal, wir haben Namensschilder alle verteilt. Und ja, das war alleine schon, wir schreiben ja immer liebe Schlagerfamilie in der Gruppe. Und von Anfang an war auch so dieses Gefühl da.
0: Ja. Man kennt sich.
2: Gemeinsam.
1: Ja. Ja. Ja. Ja. Genau. Eben durch die gemeinsame Schlagerinteresse.
0: Ja. Und nun kanntet ihr das Studio hier, habt ihr auch alles schon gesehen, aber so eine richtig große Führung durchs ganze Haus mit den Sendesälen, das war für euch auch nochmal neu. Habt ihr auch einiges noch mitgenommen, glaube ich. Ne?
1: Genau. Also den großen Sendesaal zum Beispiel kannte ich so nicht.
2: Nur mit Orchester.
1: Nur mit Orchester, aber eben ohne Erklärung.
2: Ohne, ja.
0: Ja.
1: Und ja, ganz viele. Oder
2: die Technik,
1: die schon mal hier waren, kannten auch nur einen Teil, weil diese Führung war natürlich ein bisschen größer. Faszinierend. Und Jens Krause und Susanne Kramer, die haben das so klasse gemacht.
0: Ja.
1: In zwei Gruppen durch.
0: Ja. Ja, sind ja viele Gäste hier immer und das macht auch immer für uns natürlich total viel Spaß, weil man sitzt hier ja und wenn man da mal Besuch bekommt und kann auch ein bisschen, wir machen den Job ja auch wirklich alle mit Leidenschaft und können dann mal so ein bisschen erzählen.
2: Das merkt man.
0: Ja, das macht auch total Spaß dann, ne? Wenn man sich auch über die Sachen so ein bisschen unterhalten kann. Und hinterher wart ihr auch noch essen, also es war noch ein bisschen Klönschnack auf jeden Fall hinterher.
1: Ja. Genau, da war noch ein lockeres Beisammensein, wie man so schön sagt. Und es waren alle, wir haben wirklich nur glückliche, strahlende Gesichter gesehen. Ne? Das Essen war perfekt, der Service war toll, nebenan hier im Bellate, können wir gleich ein bisschen Werbung machen.
0: Und hier ist ja das große Museum nebenan, das Sprengelmuseum.
1: Ja, genau. Ja. Und ein toller Tag einfach.
0: Ja. Also, du hast gerade gesagt, strahlende Gesichter, wo meine Sonne scheint, läuft NDR Schlager, oder?
1: Genau.
0: Das ist der nächste Wunsch von euch. Hier ist für alle die großartige Katharina Valente.

0: Katharina Valente, wo meine Sonne scheint. Ich habe eben gesagt, wenn ich das höre, die ersten Takte, dann ist für mich immer ein Schwarz-Weiß-Bild, weil das die ersten Fernsehauftritte auch waren, die ich mit meinen Eltern zusammen geguckt habe. Und darum sehe ich Katharina witzigerweise immer in Schwarz-Weiß. Keine Ahnung, wie das zustande kommt. Ja, wir sind weiter hier natürlich nett am Plaudern. Wir wollen noch so ein bisschen über die Facebook-Gruppe auch sprechen, weil es ist wirklich so herzlich, wenn man sich das vorstellt. Morgens wird man freundlich begrüßt. Das heißt, auch für euch in der Runde ist das so ein Wachwerden. Und natürlich sind das nicht alle 3000, die da antworten, das ist ja auch klar. Aber trotzdem ist es so eine nette Gruppe, die sich morgens da auch immer gegenseitig begrüßt. Ist das für euch auch ein schöner Start in den Tag?
1: Genau, das ist auch ein fester Stamm eigentlich, der sich immer wieder meldet. Und wenn mal einer fehlt, dann ist er ups, ist da irgendwas? Mhm. Aber irgendwann später kommt dann doch noch so ein Gruß rüber.
0: Ja. Das heißt, man passt da schon so ein bisschen auch aufeinander auf, offensichtlich.
2: Auf jeden Fall. Ja.
0: Und es gibt natürlich auch immer wieder Reaktionen, die von euch natürlich auch kommen, wenn besondere Titel laufen, weil ihr das ja auch habt und die anderen auch, dass man bei bestimmten Liedern dann auch wirklich eigene Erinnerungen hat oder mitsingt oder mittanzt im Zweifel sogar. Wenn es noch geht. Aber trotzdem, man kann ja im Geiste, kann man den Walzer ja immer mit tanzen. Und Radio ist ja so ein klassisches Nebenbei-Medium. Erika, bei dir ist auch immer ganz viel Handarbeit im Spiel, ne?
1: Oh ja.
0: Das gehört auch mit dazu.
1: Das stimmt.
0: Hält auch fit. Ich habe es vorhin erzählt, meine Tochter strickt im Moment auch wie so eine Wilde. Die ist Ende 20. Es liegt wieder voll im Trend. Also sich Wolle zu besorgen, zu stricken, auch gemeinsam zu stricken.
1: Es gibt ja auch im Facebook jede Menge Gruppen, die sich austauschen.
0: Ja, es gibt mittlerweile sogar Kinos, die das anbieten, dass das Licht anbleibt, während der Film läuft. Ja, und alle können ihre Strickutensilien mitbringen und dann wird gestrickt und dann läuft da vorne so ein Film und das Licht bleibt an, damit man auch die Maschen zählen kann. Aber das ist alles momentan wieder im Kommen.
1: Erinnert mich irgendwo damals, als die Grünen mal anfingen, die hatten doch
0: alle Strickzeug.
1: Was ist das denn?
0: Und als ich studiert habe, im Hörsaal tatsächlich auch. Wir hatten auch Strickzeug mit dabei. Ja, das geht heute nicht mehr, glaube ich. Howard Carpendale ist der nächste auf eurer Wunschliste. Willkommen auf der Titanic.
1: Oh ja, da freue ich mich ganz besonders drauf. Meine Enkelin ist am 15. Oktober 2002 geboren. Und Oma und Opa durften da sein, als sie auf die Welt kam danach. Und mein Schwiegersohn gab mir die Kleine in die Arme und ich habe gesagt, willkommen in diesem Leben. Und als wir hier in der Swiss Life Hall waren zu Howard Carpendale, da habe ich immer gesagt, hoffentlich spielt er. Natürlich, ich liebe dieses Lied. Und immer wieder dieser Gedanke an meine Lara.
0: Dann denkt mir jetzt an Lara mit Howard Carpendale. Willkommen auf der Titanic.
1: Es ist

Willkommen auf der Titanic. Und wir klönen hier munter weiter. Jetzt war natürlich Geburten gerade das Thema bei uns, weil es um die Enkeltochter ging. Ja, es ist immer lustig, was so läuft, während die Titel laufen, ne? Worüber man dann wirklich ins Plaudern gerät. Aber ihr seid natürlich

0: Moderatorinnen und an Moderatoren, dass ihr unsere Mitglieder auch so toll geführt habt.
1: Das kann man einfach von unserer Stelle, ich mache das jetzt auch mal stellvertretend natürlich für alle lieben Kolleginnen und Kollegen nur zurückgeben, weil das ist schon was ganz Besonderes, hier im Schlagerstudio zu sein und von euch auch begleitet und betreut zu werden und auch die eine oder andere Nachricht auf dem kurzen Dienstweg, wo man nochmal was gerade rückt oder was erklärt, das macht auch mir immer ganz, ganz viel Spaß. Und ein großes, großes Danke, aber ein bisschen Zeit haben wir ja noch, wir plaudern gleich noch, jetzt haben wir alle drei ein bisschen Herzklopfen gerade, darum kommt jetzt Buddy Holly mit Heartbeat.
2: Ja, auch schön.

0: NDR-Schlager im Norden zu Hause. Schau mal herein heute mit Erika und mit Sevia, die Facebook-Gruppe aus vollstem Herzen betreuen. Und da ist jetzt heute natürlich auch nochmal die Gelegenheit. Danke haben wir schon gesagt, aber Grüße müssen auch sein.
1: Ja, von Herrn. Ganz liebe Grüße gehen von meiner Seite an Manuela, an Alex, an Sonja und Walter, die zurzeit in meiner zweiten Heimat Büsum sind und Urlaub machen. Und wen habe ich noch aufgeschrieben? Renate in Dassel. Und irgendeinen habe ich noch hier noch. Ach, ganz wichtig, Pflegedienst die Sonne. Dankeschön.
2: Okay, bei mir wird es ein bisschen kürzer. Ich grüße meinen Mann Uwe, der heute Urlaub hat und zu Hause ist. Dann meine Freundin Nati, unseren Freund Norbert und alle, die mich kennen.
1: Ja, ich kenne auch.
0: Vielen, vielen Dank. Auch. Ich grüße einfach alle. Die ganze Gruppe, die ganze Fangemeinde und natürlich alle da draußen. Die Freundinnen und Freunde von NDR Schlager. Es war so schön mit euch beiden. Und ich wünsche euch natürlich auch jetzt erstmal alles Gute. Ihr habt schönes Wetter mitgebracht. Das ist schon mal sehr schön. Mhm. Genießt die Zeit hier in Hannover auf jeden Fall auch noch.
1: Dankeschön, liebe Claudia. Das war richtig schön und hat Spaß gemacht.
2: Ja, richtig Spaß gemacht. So schnell, ne?
0: Ja. So eine Stunde ist nix, sage ich ja immer. Ich sage das ja auch nach 5 Stunden ist irgendwie nix. Das geht so schnell. Schön, dass ihr beide da wart. Und ja, alles Liebe und alles Gute natürlich für euch.
2: Dankeschön.
0: Danke für den Besuch.

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2: Um 14 Uhr mit Benjamin Kirsch. Der Neubau der Bahnstrecke Hamburg-Hannover ist einen wichtigen Schritt vorangekommen. Der Verkehrsausschuss des Bundestags hat dem Bauprojekt zugestimmt. Moritz Sacho aus Hannover zur Frage, wie es nun weitergeht.
3: Ja, nach dem Verkehrsausschuss kommt das Projekt in den Bundestag und die Abgeordneten werden morgen Abend dann darüber abstimmen und sehr wahrscheinlich auch zustimmen. Damit hat die Bahn dann Planungssicherheit und kann an der Neubautrasse zwischen Hannover und Hamburg weiterarbeiten. Dass das Projekt nun so sicher ist, das war vor wenigen Wochen noch nicht abzusehen, weil die schwarz-rote Koalition die Abstimmung zuletzt verschoben hatte. Nach viel Streit vor Ort hatten Abgeordnete aus Niedersachsen nämlich gefordert, auch die bestehende Strecke zu verbessern. Und zusätzlich soll es dann eben die neue Trasse geben, um die Fahrzeit zwischen Hamburg und Hannover zu verkürzen und um auch mehr Kapazitäten für Güterzüge zu schaffen.
2: In Deutschland wird heute mit zahlreichen Veranstaltungen an den Überfall der radikal-islamischen Hamas auf Israel erinnert. Terroristen hatten heute vor 3 Jahren frühmorgens mehrere Orte in Israel gestürmt und mehr als 1200 Menschen getötet. Mehr als 250 Menschen wurden verschleppt. Bundeskanzler Merz bekräftigte die Solidarität mit Israel. Er warnte vor einem wachsenden Antisemitismus in Deutschland. Auch in Israel selbst finden den ganzen Tag über Gedenkveranstaltungen statt. Heute früh versammelten sich etwa Angehörige der Opfer und ehemalige Geiseln auf dem Gelände des Nova Musikfestivals, wo die Hamas-Terroristen damals ein Massaker anrichteten, und hielten eine Schweigeminute ab. Digitale Gewalt kann sich ganz unterschiedlich äußern, zum Beispiel in Form von Belästigung, Voyeurismus oder sexualisierten Deepfakes. Vor allem Frauen sind betroffen. Heute hat das Bundeskabinett einen Gesetzentwurf in dieser Sache gebilligt, dem der Bundestag noch zustimmen muss. Welche Lücken die Regierung schließen will, erklärt Mario Kubina in Berlin.
4: Das betrifft zum Beispiel sexualisierte Deepfakes, also manipulierte Bilder, die den Anschein erwecken, einen Menschen nackt oder beim Sex zu zeigen. Außerdem soll digitaler Voyeurismus unter Strafe gestellt werden. Und auch wer Vergewaltigungsvideos im Netz verbreitet oder sich solche Videos privat anschaut, macht sich den Plänen zufolge in Zukunft strafbar. Ein anderer wichtiger Punkt: Opfer von digitaler Gewalt sollen mehr Möglichkeiten bekommen, gegen Täter vorzugehen. Wenn die sich hinter anonymen Accounts verstecken, soll es ein neues Auskunftsverfahren geben.
2: Der Hamburger Logistikkonzern Zippel darf den Großteil seiner Anteile nicht wie geplant an die chinesische Staatsreederei COSCO verkaufen. Die Bundesregierung hat die Übernahme untersagt und zur Begründung auf Sicherheitsbedenken verwiesen. Der Verkauf der Anteile nach China hätte Abhängigkeiten vertieft und die Resilienz von Lieferketten in der EU gefährdet. Grundsätzlich sei Deutschland offen für ausländische Investoren, hieß es in der Kabinettssitzung, aber nur, wenn sie die Sicherheit des Landes nicht gefährden. Der Logistiker Zippel mit Sitz in Hamburg wollte eigentlich 80% seiner Anteile an COSCO verkaufen. Der ehemalige Chef des Bundesnachrichtendienstes Hanning muss unter anderem wegen Spionageverdacht in Untersuchungshaft. Ein Ermittlungsrichter des Bundesgerichtshofs hat den Haftbefehl gegen den 80-Jährigen in Vollzug gesetzt, so eine Sprecherin der Bundesanwaltschaft. Hanning wird unter anderem geheimdienstliche Agententätigkeit und Auskundschaften von Staatsgeheimnissen vorgeworfen. Sein früherer Büroleiter beim BND war bereits gestern wegen Beihilfe zum versuchten Landesverrat und zur landesverräterischen Ausspähung in U-Haft gekommen. Einige Stunden zuvor hatten Beamte des Bundeskriminalamtes die beiden festgenommen. Der Nobelpreis für Chemie geht in diesem Jahr an den Franzosen Henri Cargin und den Japaner Kenzo Sohai. Das hat die Königlich Schwedische Wissenschaftsakademie in Stockholm bekannt gegeben. Unser Korrespondent Arne Bartram erklärt, wofür die beiden ausgezeichnet wurden.
5: Die beiden, die haben etwas erforscht, was dabei hilft, Medikamente gezielter herzustellen. Denn viele Wirkstoffe in Medikamenten, die bestehen aus sogenannten Molekülen, also so winzigen Teilchen, die es in 2 spiegelbildlichen Varianten gibt. Chemisch sehen die fast gleich aus, in unserem Körper können die aber ganz unterschiedlich wirken. Cargin und Sohai haben erforscht, wie man gezielt nur die Variante herstellt, die im Körper dann auch das tut, was das Medikament soll. Die beiden Gewinner bekommen umgerechnet etwas mehr als 1 Million Euro Preisgeld, das sie sich teilen. Verliehen werden die Nobelpreise dann am 10. Dezember, dem Todestag des Stifters Alfred Nobel.
2: Das waren die Nachrichten. Das Wetter in Norddeutschland. Besonders im Norden noch Wolkenfelder, von Süden her freundlich, Höchstwerte 17 bis 23 Grad. Morgen viele Wolken, zunächst verbreitet regnerisch, im Verlauf wechselnd bewölkt mit Schauern, etwas Sonne, höchstens 12 bis 17 Grad und windig. Am Freitag viele Wolken und Regen, 10 bis 16 Grad. Und am Sonnabend weiterhin unbeständig bei 13 bis 16 Grad. Es ist jetzt 14.05 Uhr.
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2: A1 Bremen Richtung Osnabrück zwischen Holdorf und Neunkirchenförden, 3 Kilometer Stau nach einem Unfall. A1 Osnabrück Richtung Bremen, 4 Kilometer stockend zwischen Dreieck Stur und Bremen-Arsten. A2 Hannover Richtung Berlin zwischen Marienborn-Helmstedt und Alsleben, 8 Kilometer stockend. 4 Kilometer auf der A7 Hamburg Richtung Hannover zwischen Tieshoop und Egestorf. 3 Kilometer auf der A23 Hamburg Richtung Heide zwischen Pinneberg, Mitte und Tornisch. Und 4 Kilometer auf der A391 Richtung Braunschweig Südwest zwischen Kreuz Braunschweig Nord und Weststadt. Eine sichere und gute Fahrt.
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7: Mit Claudia Firnes am Mikrofon. Schön, dass Sie dabei sind.

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1: Dafür nehmen wir uns wieder Zeit für Ihre Musikwünsche und Grüße. Wenn Sie auch einen Musikwunsch haben oder einen netten Menschen grüßen möchten hier bei NDR Schlager, dann wählen Sie folgende Rufnummer 08000 40 40 30. Der Anruf ist für Sie kostenfrei. 08000 40 40 30. Da können Sie jederzeit Ihre Grüße aufsprechen. Martina hat das getan.
2: Martina Tradler, ich wünsche mir den Song von André Busse. Zwing mich doch zu meinem Glück. Das ist ein Gute-Laune-Song. Und ich komme aus Duderstadt und grüße alle, die ich kenne. Danke.
1: Vielen Dank für den Musikwunsch. Hier kommt er, liebe Martina.

0: Das gibt's nur einmal, Ihre Musikwünsche und Grüße hier bei NDR Schlager im Norden zu Hause. Gudrun Riester aus Duisburg hat uns geschrieben: Liebe Grüße an die Urlaubsfreunde von Norderney. Ich freue mich auf nächstes Jahr. Eure Hilla. Gewünscht hat sie sich Timo für immer.
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1: Das gibt's nur einmal. Ihre Musikwünsche und Grüße hier bei NDR Schlager im Norden zu Hause. Wenn Sie jetzt auch spontan sagen, Mensch, ein Lied würde ich auch unheimlich gerne mal hören, dann wählen Sie einfach kostenlos die Nummer 08000 40 40 30 und lassen es uns dort wissen. Nächste Ausgabe wieder morgen früh, kurz nach 9.

0: Nicole, in deinen Augen. Die schönsten Schlager aller Zeiten gibt es selbstverständlich hier bei uns bei NDR Schlager im Norden zu Hause. Und wir sind nun mal im Norden zu Hause. Hier kommt Knapp und Platt.
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Die Cats und Let's Dance, auch ein echter Klassiker. Ich habe was Neues für Sie, und zwar was Neues von Seminossi. Das kommt mir spanisch vor, sein neuer Song. Und ich habe mal ein bisschen geguckt, er kommt ja auch ein bisschen in unsere Gegend. Am 20.11. zum Beispiel, da ist er mit Weihnachten mit Seminossi in Wolfsburg zu Gast. Später dann im November auch noch in Lübeck und in Flensburg. Wir hören ihn jetzt mit seinem neuen Lied, Das kommt mir spanisch vor.

Das ist eins meiner Lieblingslieder von Marianne Rosenberg. Marlene. NDR-Schlager im Norden zu Hause. Sie wäre heute 79 geworden. Millie, die jamaikanische Sängerin, die vom Namen her Ihnen vielleicht gar nicht so viel sagt. Aber wenn Sie das Lied jetzt hören aus dem Jahr 1964, dann wissen Sie sofort. Ah ja, Millie, My Boy Lollipop.

NDR Schlager im Norden zu Hause. Ich nehme Sie jetzt mit in eine Zeit, da konnte man mit dem Telefon noch oder nur so weit laufen, wie das Kabel lang war. Und es hatte auch noch eine Wählscheibe. Das war im Jahr 1969 definitiv der Fall. Hier ist Graham Bonney, Wähle dry, dry, dry.

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1: Um 15 Uhr mit Tarek Yusbaşı. Der Neubau der Bahnstrecke Hamburg-Hannover ist einen wichtigen Schritt vorangekommen. Der Verkehrsausschuss des Bundestages hat dem Bauprojekt zugestimmt. Moritz Zacho aus Hannover zur Frage, wie es nun weitergeht.
2: Ja, nach dem Verkehrsausschuss kommt das Projekt in den Bundestag. Und die Abgeordneten werden morgen Abend dann darüber abstimmen und sehr wahrscheinlich auch zustimmen. Damit hat die Bahn dann Planungssicherheit und kann an der Neubautrasse zwischen Hannover und Hamburg weiterarbeiten. Dass das Projekt nun so sicher ist, das war vor wenigen Wochen noch nicht abzusehen, weil die schwarz-rote Koalition die Abstimmung zuletzt verschoben hatte. Nach viel Streit vor Ort hatten Abgeordnete aus Niedersachsen nämlich gefordert, auch die bestehende Strecke zu verbessern. Und zusätzlich soll es dann eben die neue Trasse geben, um die Fahrzeit zwischen Hamburg und Hannover zu verkürzen und um auch mehr Kapazitäten für Güterzüge zu schaffen.
1: In Deutschland wird heute mit zahlreichen Veranstaltungen an den Überfall der radikal-islamischen Hamas auf Israel erinnert. Terroristen hatten heute vor 3 Jahren frühmorgens mehrere Orte in Israel gestürmt und mehr als 1200 Menschen getötet. Mehr als 250 Menschen wurden verschleppt. Bundeskanzler Merz bekräftigte die Solidarität mit Israel. Er warnte vor einem wachsenden Antisemitismus in Deutschland. Auch in Israel selbst finden den ganzen Tag über Gedenkveranstaltungen statt. Heute früh versammelten sich etwa Angehörige der Opfer und ehemalige Geiseln auf dem Gelände des Nova Musikfestivals, wo die Hamas-Terroristen damals ein Massaker anrichteten, und hielten eine Schweigeminute ab. Digitale Gewalt kann sich ganz unterschiedlich äußern, zum Beispiel in Form von Belästigung, Voyeurismus oder sexualisierten Deepfakes. Vor allem Frauen sind betroffen. Heute hat das Bundeskabinett einen Gesetzentwurf in dieser Sache gebilligt, dem der Bundestag noch zustimmen muss. Welche Lücken die Regierung schließen will, erklärt Mario Kubina in Berlin.
3: Das betrifft zum Beispiel sexualisierte Deepfakes, also manipulierte Bilder, die den Anschein erwecken, einen Menschen nackt oder beim Sex zu zeigen. Außerdem soll digitaler Voyeurismus unter Strafe gestellt werden. Und auch wer Vergewaltigungsvideos im Netz verbreitet oder sich solche Videos privat anschaut, macht sich den Plänen zufolge in Zukunft strafbar. Ein anderer wichtiger Punkt: Opfer von digitaler Gewalt sollen mehr Möglichkeiten bekommen, gegen Täter vorzugehen. Wenn die sich hinter anonymen Accounts verstecken, soll es ein neues Auskunftsverfahren geben.
1: Im Bundeskabinett ging es heute auch um den geplanten Verkauf der Hamburger Logistikfirma Zippel an den chinesischen Staatskonzern Costco. Die Bundesregierung hat die Übernahme von 80% der Anteile aufgrund von Sicherheitsbedenken gestoppt. Aus Hamburg Simon Ritter.
4: Das Bundeskabinett hat am Vormittag mitgeteilt, der Erwerb hätte demnach Abhängigkeiten vertieft und die Widerstandsfähigkeit von Lieferketten in Deutschland und der EU gefährdet. Zippel hat eine hohe strategische Bedeutung für den Hafen, denn das Unternehmen betreibt ein dichtes eigenes Schienennetzwerk mit mehr als 3000 Zugtransporten im Jahr, um Seekontainer direkt aus den Hamburger Terminals ins deutsche Hinterland zu transportieren. Costco hatte geplant, 80% der Stimmrechte zu übernehmen. Die Hamburger Wirtschaftsbehörde äußerte bereits in der vergangenen Woche, dass sie auch mit einem Verkauf einverstanden gewesen wäre.
1: Der ehemalige Chef des Bundesnachrichtendienstes Hanning muss unter anderem wegen Spionageverdacht in Untersuchungshaft. Ein Ermittlungsrichter des Bundesgerichtshofs hat den Haftbefehl gegen den 80-Jährigen in Vollzug gesetzt, so eine Sprecherin der Bundesanwaltschaft. Hanning wird unter anderem geheimdienstlicher Agententätigkeit und Auskundschaften von Staatsgeheimnissen vorgeworfen. Sein früherer Büroleiter beim BND war bereits gestern wegen Beihilfe zum versuchten Landesverrat und zur landesverräterischen Ausspähung in U-Haft gekommen. Einige Stunden zuvor hatten Beamte des Bundeskriminalamts die beiden festgenommen. Der Nobelpreis für Chemie geht in diesem Jahr an den Franzosen Henri Cargan und den Japaner Kenzo Sohai. Das hat die Königlich Schwedische Wissenschaftsakademie in Stockholm bekannt gegeben. Die Entdeckungen der beiden Wissenschaftler seien entscheidend für die Grundlagen zur Herstellung von Arzneimitteln, hieß es zur Begründung. In den kommenden Tagen werden noch weitere Nobelpreisträger bekannt gegeben, unter anderem in der Kategorie Literatur. Die Auszeichnungen werden am 10. Dezember überreicht. Sie sind mit umgerechnet mehr als 1 Million Euro dotiert. Das waren die Nachrichten. Das Wetter in Norddeutschland. Besonders im Norden noch Wolkenfelder, von Süden her freundlich, bei Höchstwerten von 17 bis 23 Grad. In der Nacht zunehmend dicht bewölkt und von Westen her aufkommender Regen, Tiefstwerte 14 bis 10 Grad. Morgen viele Wolken und zunächst verbreitet regnerisch, im Verlauf wechselnd bewölkt mit Schauern und etwas Sonne, höchstens 12 bis 17 Grad und windig. Und am Freitag viele Wolken und Regen bei 10 bis 16 Grad. Es ist 15.05 Uhr.
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1: Mit Stau oder stockendem Verkehr ab 3 Kilometer Länge. A1 Bremen Richtung Osnabrück, zwischen Holdorf und Neunkirchen-Vörden 3 Kilometer Stau nach einem Unfall. A1 Osnabrück Richtung Bremen, zwischen Dreieck Stur und Bremen-Arsten 4 Kilometer stockender Verkehr vor der Baustelle. Die A7 Kassel Richtung Hannover ist zwischen Nordheim-Nord und Echte nach einem Lkw-Unfall gesperrt. A7 Hannover Richtung Flensburg, zwischen Hamburg-Horstbruch und Othmarschen 6 Kilometer stockender Verkehr. A23 Hamburg Richtung Heide, zwischen Pinneberg-Mitte und Tornesch 3 Kilometer stockender Verkehr. Und die A24 Berlin Richtung Hamburg ist zwischen Witzhave und Rheinbeck nach einem Unfall gesperrt. Das war's. Allen unterwegs eine gute Fahrt.
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5: Guten Tag. Mit Claudia Firnis. Schön, dass Sie dabei sind.
6: Ja.

0: Als ich das Lied zum ersten Mal hörte, habe ich immer Sonne und Feuer verstanden. Zu nah am Feuer, Alice und Stefan Wackershausen. Die schönsten Schlager aller Zeiten und vor allem auch sehr erfolgreiche Schlager gibt es hier bei NDR Schlager im Norden zu Hause. 1987 ging er in Brüssel auf die Bühne als Repräsentant für Irland und holte den Titel beim Eurovision Song Contest. Hier ist der Siegertitel, Johnny Logan mit Hold Me Now.
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0: Milk and Honey.
1: Halleluja. Die schönsten Schlager aller Zeiten hier bei NDR Schlager im Norden zu Hause. Und es gibt natürlich auch Schlager, die Geschichte geschrieben haben, wie der folgende. Im Jahr 79 wollte der Udo nach Ost-Berlin, aber die DDR-Behörden seinerzeit verweigerten ihm die Genehmigung. Und am Ende kam ein leicht ironischer Song dabei heraus. Der Sonderzug nach Pankow im Jahr 1983 mit einem freundlichen Gruß an Honny. Wir hören das Ganze jetzt. Einsteigen bitte.

0: Sie hören NDR Schlager am Mittwochnachmittag. Es ist 3:30. Wir kommen zu unserem Schlager-ABC und da nimmt uns Thorsten Köppers mit zu Toni Marschall.
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2: Toni Marschall war ausgebildeter Opernsänger.
3: Ich war nie Pavarotti oder Domingo oder Carreras oder Caruso oder Lanza. Ich wusste das. Da habe ich gesagt, nee, gehst du einen anderen Weg, weil ich will und brauchte Publikum.
2: Nach dem Studium sang er Chansons. Die Plattenfirma wollte aus ihm einen deutschen Gilbert Bicot machen. Ohne Erfolg. Toni Marschall wollte die Musik schon aufgeben. In seiner Heimatstadt Baden-Baden eröffnete er 1968 eine Kneipe. Dort traf er den Musikproduzenten Jack White.
4: 1970 kam er von einer Weltreise zurück. Er konnte sich damals schon eine Weltreise leisten. War unter anderem auch auf Neuseeland und hat da ein uraltes neuseeländisches Volkslied mit nach Hause gebracht. Und zwar heißt das Naua Hakatanga. Und aus diesem Naua Hakatanga wurde die Schöne Maid.
5: 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Oh ja, oh ja, oh.
2: Doch Toni Marschall wollte das Lied erst gar nicht singen.
4: Ich bin dann runter zu einem Italiener, hab mir eine Pizza eingezogen und einen Liter Chianti getrunken. Ich habe das runtergetrellert.
2: Die Schöne Maid verkaufte sich 3 Millionen Mal. Viele weitere Hits folgten. Toni Marschall wurde der Stimmungsmacher der Nation.
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0: war immer der Tralala-Sänger. Obwohl ich sagen muss, es gab mal die legendären Beatles. Die haben auch gesungen, Obla di Obla da. Nur da hat niemand Kritik geübt.
1: In den letzten Jahren machten Toni Marshall Krankheiten zu schaffen. 2021 erschien sein letztes Album.
2: Der letzte Traum ist immer noch in Farbe.
1: Toni Marshall starb am 16. Februar 2023 in seiner Heimatstadt Baden-Baden.

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Ein vielbesungenes Monument. Ja, ja, der Eiffelturm. NDR-Schlager im Norden zu Haus, Viertel vor vier am Mittwoch. Wir haben den 7. Oktober 2026. Erstmal lieben Gruß an alle, die heute Geburtstag feiern. Und dazu gehört auch Tommy Steiner. Der wird heute 64 Jahre alt. Ja, auch als Schauspieler unterwegs gewesen, viele Jahre. Mittlerweile macht er viel Musik für andere, aber er selber hat natürlich auch ein musikbestimmtes Leben, hat früh schon Gitarre gelernt, Schlagzeug. Im Alter von 15 war er Mitglied einer lokalen Band, Diamonds Original hieß die damals. Wir gratulieren ihm heute zum 64. Geburtstag und wir hören ihn mit Die Fischer von San Juan.

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1: Um 16 Uhr mit Tarek Yusbaschi. In Berlin läuft die zentrale Gedenkfeier zur Erinnerung an die Opfer des Überfalls der Hamas auf Israel. Bundesinnenminister Dobrindt hält dort eine Rede. Kanzler Merz hatte bereits am Vormittag die Solidarität Deutschlands mit Israel bekräftigt. Er warnte vor einem wachsenden Antisemitismus in Deutschland. Heute Abend eröffnet Bundestagspräsidentin Klöckner dann noch im Parlament eine Ausstellung zum Hamas-Überfall. Die Terroristen hatten heute vor 3 Jahren frühmorgens mehrere Orte in Israel gestürmt und mehr als 1200 Menschen getötet. Mehr als 250 Menschen wurden verschleppt. Die Spitzen von Union und SPD treffen sich heute Abend, um über die weitere Umsetzung der Reformpläne zu beraten. Beobachter erwarten allerdings, dass es in der Sitzung vor allem um die Ereignisse gestern bei der Landtagspräsidentenwahl in Sachsen-Anhalt gehen dürfte. Aus der NDR-Nachrichtenredaktion Gisela Former.
2: Eigentlich soll es beim Treffen des Koalitionsausschusses um den Stand der geplanten Sozialreformen gehen und den weiteren Fahrplan. Aber die Wahl des Landtags- und Vizepräsidenten, beide von der AfD in Sachsen-Anhalt, könnte das Treffen überlagern. Die SPD hat den Verdacht, dass auch CDU-Abgeordnete dort für die AfD-Politiker gestimmt haben, nicht aber in ausreichendem Maße für den SPD-Kandidaten für einen der Vizeposten. Die Sozialdemokraten fordern jetzt Erklärungen. Auch in der Bundes-CDU ist das Entsetzen groß. Chef Merz hatte ganz klar die Linie vorgegeben, keine Zusammenarbeit mit der AfD. Damit stellt sich nun die Frage, ob Merz überhaupt noch genug Einfluss, genug Autorität als Vorsitzender der CDU hat.
1: Wer Vergewaltigungsvideos herstellt, verbreitet oder auch nur besitzt, muss künftig grundsätzlich mit einer Strafe rechnen. Das geht aus dem Gesetzentwurf von Justizministerin Hubig hervor, den das Kabinett heute auf den Weg gebracht hat. Bislang ist der Besitz solcher Videos nicht pauschal verboten und auch nicht jede Weitergabe ist automatisch strafbar. Das soll durch das Gesetz gegen digitale Gewalt nun geändert werden. Es beinhaltet außerdem Strafvorschriften, wenn jemand die Identität eines anderen missbraucht oder sogenannte Deepfakes herstellt, also manipulierte Bilder oder Videos, die Personen in Situationen zeigen, in denen sie tatsächlich nicht waren. Der ehemalige Chef des Bundesnachrichtendienstes Hanning, der gestern unter Spionageverdacht festgenommen wurde, sitzt inzwischen in Untersuchungshaft. Ein Ermittlungsrichter des Bundesgerichtshofs setzte den Haftbefehl gegen den 80-Jährigen heute in Vollzug. Aus Baden-Baden, Holger Schmidt.
3: Kurz nach 13 Uhr wurde der frühere BND-Präsident August Hanning in einer Fahrzeugkolonne und in Begleitung von polizeilichen Spezialkräften vom Gelände des Bundesgerichtshofs weg in Richtung einer Justizvollzugsanstalt gefahren. Damit sitzt nun ein früherer BND-Präsident wegen mutmaßlicher landesverräterischer Ausspähung im Gefängnis. Auch wenn bis zu einer rechtskräftigen Verurteilung die Unschuldsvermutung gilt, wird der Vorgang national und auch international mit großer Aufmerksamkeit und mit Fassungslosigkeit beobachtet. Denn als Chef des Auslandsnachrichtendienstes genoss Hanning von 1999 bis 2005 internationale Anerkennung.
1: Die Bundesregierung hat den Verkauf des Hamburger Logistikunternehmens Zippel an den chinesischen Staatskonzern Costco gestoppt. Grund sind Sicherheitsbedenken. Aus Berlin, Christina Nagel.
4: Der chinesische Staatskonzern Costco wollte einen Anteil von 80% der Stimmrechte an dem Logistikunternehmen aus Hamburg kaufen. Aus Sicht der Bundesregierung würde das bestehende Abhängigkeiten vertiefen. Wichtige Lieferketten in Deutschland und der Europäischen Union müssten geschützt werden, argumentiert das Wirtschaftsministerium. Das Hamburger Unternehmen ist spezialisiert darauf, Containerfracht von Nordseehäfen wie Hamburg und Bremerhaven per Lkw und Bahn nach Ostdeutschland zu transportieren.
1: Der Nobelpreis für Chemie geht in diesem Jahr an den Franzosen Henri Cargan und den Japaner Kenzo Sohai. Das hat die Königlich Schwedische Wissenschaftsakademie in Stockholm bekannt gegeben. Die Entdeckungen der beiden Wissenschaftler seien entscheidend für die Grundlagen zur Herstellung von Arzneimitteln, hieß es zur Begründung. In den kommenden Tagen werden noch weitere Nobelpreisträger bekannt gegeben, unter anderem in der Kategorie Literatur. Die Auszeichnungen werden am 10. Dezember überreicht. Sie sind mit umgerechnet mehr als 1 Million Euro dotiert. Das waren die Nachrichten. Das Wetter in Norddeutschland. Besonders im Norden noch Wolkenfelder, von Süden her freundlich, bei Höchstwerten von 17 bis 23 Grad. In der Nacht zunehmend dicht bewölkt und von Westen her aufkommender Regen, Tiefstwerte 14 bis 10 Grad. Morgen viele Wolken und zunächst verbreitet regnerisch, im Verlauf wechselnd bewölkt mit Schauern und etwas Sonne, höchstens 12 bis 17 Grad und windig. Und am Freitag viele Wolken und Regen, dann bei 10 bis 16 Grad. Es ist 16.05 Uhr.
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1: Mit Stau oder stockendem Verkehr ab 3 Kilometer Länge. A1 Hamburg Richtung Osnabrück, zwischen Euthen und Bremen-Hemelingen 6 Kilometer stockender Verkehr vor der Baustelle. A1 Osnabrück Richtung Bremen, zwischen Dreieck Stur und Bremen-Arsten 4 Kilometer stockender Verkehr vor der Baustelle. A2 Hannover Richtung Berlin, zwischen Bornstedt und Kreuz Magdeburg 6 Kilometer stockender Verkehr. A7 Hannover Richtung Flensburg, zwischen Hamburg-Hausbruch und Othmarschen 6 Kilometer stockender Verkehr. A23 Hamburg Richtung Heide, zwischen Pinneberg-Mitte und Tornesch 3 Kilometer stockender Verkehr. A24 Hamburg Richtung Berlin, zwischen Rheinbeck und Schwarzenbeck-Rande 3 Kilometer stockender Verkehr. Und die A24 Berlin Richtung Hamburg ist zwischen Witzhave und Rheinbeck nach einem Unfall gesperrt. Eine sichere und gute Fahrt.
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5: Guten Tag. Mit Claudia Firnis. Das Wetter ist ja heute eigentlich noch schön. So ein bisschen spätherbstlich, also Zeit für einen Spaziergang. Und wenn Sie das nicht schaffen, machen wir den jetzt musikalisch. Hier ist Martin Mann. Meilenweit muss ich gehen.

NDR-Schlager im Norden zu Hause. Wir gehen in die 60er Jahre zu einem holländisch-indonesischen Brudergespann, das mit einem, ja, Welthit, kann man wirklich sagen, die Menschen begeistert hat und das bis heute auch tut. Ein echter Evergreen. Hier sind die Blue Diamonds mit Ramona.

Mittwochnachmittag, Sie hören NDR Schlager im Norden zu Hause. Wir haben den 7. Oktober und noch ein Geburtstagskind heute. Er wäre heute 99 Jahre alt geworden. Elmar Tino. Ja, auch als Schauspieler hat er von sich reden gemacht. 1972 durch seine Nebenrolle im Paten. Aber wir kennen ihn natürlich durch ganz viele große Hits, den US-amerikanischen Sänger. Von den 50ern bis in die 70er Jahre hat er einen Hit nach dem anderen rausgehauen. Und das war damals zumindest ein etwas schwieriger Anfang in Richtung Musik. Denn eigentlich hatte er erstmal, wie sein Vater auch, als Maurer gearbeitet im Familienbetrieb, hat dann so ein paar Nebenjobs übernommen, hat sich auch mal als Boxer versucht und in Bars war er auch hinterm Tresen und dann hat er sich mit einem 6 Jahre älteren Sänger angefreundet, Mario Lanza, der dann ein gefeierter Opernstar wurde und irgendwie hat er dann gedacht, Mensch, singen, das könnte doch auch meins sein. Gut, dass er diese Entscheidung getroffen hat. Hier ist für uns alle Elmar Tino mit Spanish Eyes.

4 vor halb 5 am Mittwochnachmittag. Sie sind bei NDR Schlager im Norden zu Hause. Gucken Sie noch so den ESC? Also ich gucke ihn immer noch, aber ich gebe zu, dass ich ganz selten richtig liege. Wenn ich mal ein Lied gut finde, dann landet das meist nicht in der ersten Hälfte. Vielleicht geht es Ihnen dann auch so. Aber im Jahr 2000, da gingen zwei Männer auf die Bühne, sangen die ersten Takte und da war ich mir so sicher, dass die das Rennen machen. Fly on the Wings of Love. Der Sieg ging an Dänemark. Hier sind sie, die Olsen Brothers.

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1: Der Landtag von Niedersachsen hat heute ein Gesetz verabschiedet, das kleine bäuerliche Betriebe im Land schützen soll. Damit soll ein weiteres Höfesterben verhindert werden. Denn in den vergangenen Jahren sind die Kaufpreise für Land enorm gestiegen. Da konnten viele Landwirte nicht mithalten. Aber große Investoren. Das könnte sich jetzt ändern, Oliver Jürgens.
2: Jetzt wird es so sein, dass ein Verkauf von der Kommune abgelehnt werden muss, wenn der Kaufpreis 35% über dem üblichen Verkaufspreis liegt. Gleiches gilt, wenn jemand Land kaufen will und schon sehr viel Land hat. Außerdem soll es nicht mehr möglich sein, dass große Kapitalgesellschaften Anteile an einer Gesellschaft kaufen, die Land besitzen. Das ist etwas, das bisher noch kein Bundesland umgesetzt hat. Die CDU, die befürwortet grundsätzlich das Gesetz. Sie sagt aber auch, dass auch die Förderung erneuerbarer Energien zu höheren Ackerpreisen geführt habe. Zum Beispiel, weil auf Ackerflächen Photovoltaik gebaut und so Ackerland verknappt werde. Das kritisiert auch die AfD und außerdem sei nicht klar, sagt die AfD, ob das Gesetz bei Streitigkeiten vor Gericht hält. Das Landvolk hält das neue Gesetz für ein praxisfernes Bürokratiemonster.
1: In Mecklenburg-Vorpommern laden heute viele Pflegeeinrichtungen zum Tag der offenen Tür ein. Sie wollen zeigen, wie wichtig die Tagespflege zur Entlastung von Angehörigen ist, die pflegen. Denn die meisten Pflegebedürftigen in Mecklenburg-Vorpommern werden zu Hause betreut. Aber Tagespflege könnte mit der Pflegereform des Bundes teurer werden, für manche unbezahlbar. Und ihnen würde dann wirklich etwas fehlen im Leben, wie Andreas Luski in einer Tagespflegeeinrichtung in Gadebusch erlebt hat.
3: Ein typischer Freitag in der Tagespflege der Volkssolidarität. Besucherinnen wie die 91-jährige Hannelore Schuck wurden am Morgen vom Fahrdienst abgeholt und verbringen hier den Tag.
4: Ich habe da ganz allein im Haus gesessen. Und ich freue mich, dass ich hierher gehen kann. Und ich gehe jetzt schon zweimal die Woche. Wir basteln, wir singen, wir machen alles. Wir gehen draußen Blumenpflege machen. Das bedeutet uns viel. Man sitzt nicht zu Hause und grübelt und macht.
3: Sie singen gemeinsam, tauschen sich aus, pflegen den Garten. Viele wollen die Gemeinschaft nicht missen. Mehr als 220 solcher Einrichtungen gibt es landesweit von verschiedenen Trägern. Angehörige, die Betroffene zu Hause pflegen, können sich dank der Tagespflege zeitweise um andere Dinge kümmern oder eine Auszeit nehmen. Aber die Rahmenbedingungen könnten sich bald ändern. Ab Anfang kommenden Jahres könnte es durch die Neuordnung der Pflege weniger Geld für die Pflegebedürftigen geben. So soll unter anderem der Entlastungsbeitrag von 131 Euro monatlich wegfallen. Er ist bisher Teil der finanziellen Unterstützung durch die Pflegeversicherung. Pflegedienstleiterin Friederike Hölgermann sorgt sich, dass viele sich die Angebote dann nicht mehr leisten können. Der Eigenanteil liegt aktuell zwischen 300 und 600 Euro im Monat und könnte dann steigen.
5: Prognostisch sehe ich das einfach so, dass die Klienten mit den Tagen weiterhin runtergehen werden. Das Budget ist einfach nicht da. Ich höre das einfach immer wieder. Ich würde gerne öfters kommen. Ich kann es mir aber leider auch nicht leisten.
1: Über eine Tagespflegeeinrichtung in Gadebusch in Mecklenburg-Vorpommern war das Andreas Luski, der die besucht hat. In Hamburg wird es heute voll im Festsaal des Rathauses, aber nicht feierlich, sondern wohl eher hitzig. Denn der Schulausschuss debattiert bei einer öffentlichen Anhörung über die Einsparungen von Lehrerstellen an Ganztagsschulen. Tausende haben bereits eine Petition gegen Sparmaßnahmen zulasten von Schulkindern unterzeichnet. Jenny Witt.
6: Mehrere hundert Menschen werden heute Nachmittag bei einer fünfstündigen Marathonsitzung im großen Festsaal erwartet. Darunter viele Eltern und betroffenes Schulpersonal. Die Kürzungen betreffen fast 90 sogenannte gebundene Ganztagsgrundschulen. Dort unterrichten Lehrer und Lehrerinnen auch nachmittags. Aber zukünftig sollen Erzieher den Nachmittagsunterricht übernehmen. Die Bildungsbehörde sieht keine Anhaltspunkte dafür, dass Kinder durch den Nachmittagsunterricht mit Lehrkräften besser lernen. Zumindest nicht in Mathematik und im Deutsch Leseverstehen. Das schreibt sie der CDU auf Anfrage. Aber Eltern und Gewerkschaften wehren sich gegen die Pläne. Gerade benachteiligte Kinder würden von der Unterstützung der Lehrkräfte am Nachmittag profitieren, sagt der Hamburger Gesamtpersonalrat an den staatlichen Schulen. Vor der Ausschusssitzung um 17 Uhr haben die Elternräte der Ganztagsgrundschulen eine Protestkundgebung am Rathaus organisiert.

Musik von Boney M. gehört natürlich auch fest zum Programm von NDR Schlager im Norden zu Hause. Die schönsten Schlager aller Zeiten. Vielleicht für Sie ja jetzt schon Musik zum Feierabend oder nochmal schnell eine Hunderunde oder einfach nochmal das doch noch recht freundliche Wetter ausnutzen oder sich schon mal überlegen, ob man dann vielleicht demnächst die Heizung anschmeißen muss. Wir machen einfach wärmende Musik hier erstmal, oder? Alles, was du suchst.

Pussycat und Georgie. Die schönsten Schlager aller Zeiten kriegen Sie hier bei uns, bei NDR Schlager im Norden zu Hause. Und natürlich ziehen wir auch ab und zu mal die Nordkarte. Jetzt zum Beispiel mit Jenny und Johnny, die Perlen von Ostfriesland.

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1: Um 17 Uhr mit Tarek Yusbashi. In Berlin haben hunderte Menschen an die Opfer des Terrorangriffs der Hamas auf Israel vor 3 Jahren erinnert. Auf der zentralen Gedenkveranstaltung sprachen unter anderem Bundesinnenminister Dobrindt und der israelische Botschafter Prosson. Aus Berlin Jasper Ruppert.
2: Wir haben genug Sonntagsreden über tote Juden gehört, sagte Ron Prosor. Jetzt brauche es Taten für lebende Juden, eine Offensive gegen Antisemitismus, so der israelische Botschafter in Deutschland. Bundesinnenminister Alexander Dobrindt sagte auf der Gedenkveranstaltung am Berliner Bebelplatz, dass der Schmerz für immer bleiben werde, den dieser schwarze Tag des Horrors ausgelöst habe. Jüdinnen und Juden und das Existenzrecht Israels seien Teil Deutschlands. Diejenigen, die das in Frage stellten, dagegen nicht, und sie dürften es auch nicht werden. Der Angriff der Terrorgruppe Hamas am 7. Oktober 2023 war das schlimmste Massaker an jüdischen Menschen seit dem Holocaust. Über 1200 Frauen, Männer und Kinder starben bei der Attacke. 251 Menschen wurden zudem in den Gazastreifen entführt. Von ihnen starb mehr als die Hälfte in der Geiselhaft.
1: Die Spitzen von Union und SPD treffen sich heute Abend, um über die weitere Umsetzung der Reformpläne zu beraten. Beobachter erwarten allerdings, dass es in der Sitzung vor allem um die Ereignisse gestern bei der Landtagspräsidentenwahl in Sachsen-Anhalt gehen dürfte. Aus der NDR-Nachrichtenredaktion Gisela Former.
3: Eigentlich soll es beim Treffen des Koalitionsausschusses um den Stand der geplanten Sozialreformen gehen und den weiteren Fahrplan. Aber die Wahl des Landtags- und Vizepräsidenten, beide von der AfD in Sachsen-Anhalt, könnte das Treffen überlagern. Die SPD hat den Verdacht, dass auch CDU-Abgeordnete dort für die AfD-Politiker gestimmt haben, nicht aber in ausreichendem Maße für den SPD-Kandidaten für einen der Vizeposten. Die Sozialdemokraten fordern jetzt Erklärungen. Auch in der Bundes-CDU ist das Entsetzen groß. Chef Merz hatte ganz klar die Linie vorgegeben, keine Zusammenarbeit mit der AfD. Damit stellt sich nun die Frage, ob Merz überhaupt noch genug Einfluss, genug Autorität als Vorsitzender der CDU hat.
1: Wer Vergewaltigungsvideos herstellt, verbreitet oder auch nur besitzt, muss künftig grundsätzlich mit einer Strafe rechnen. Das geht aus dem Gesetzentwurf von Justizministerin Hubich hervor, den das Kabinett heute auf den Weg gebracht hat. Bislang ist der Besitz solcher Videos nicht pauschal verboten und auch nicht jede Weitergabe ist automatisch strafbar. Das soll durch das Gesetz gegen digitale Gewalt nun geändert werden. Es beinhaltet außerdem Strafvorschriften, wenn jemand die Identität eines anderen missbraucht oder sogenannte Deepfakes herstellt, also manipulierte Bilder oder Videos, die Personen in Situationen zeigen, in denen sie tatsächlich nicht waren. Der Verkehrsausschuss des Bundestages hat einem Neubau der Bahnstrecke Hamburg-Hannover zugestimmt. Hamburgs Verkehrssenator Tjarks zeigt sich erleichtert. Der niedersächsische Ministerpräsident Lies dagegen bleibt skeptisch. Aus der NDR-Nachrichtenredaktion Diane Batani.
4: Die bestehende Bahnstrecke ist stark belastet. Sie führt über Lüneburg, Uelzen und Celle. Die neue ICE-Trasse soll direkter und teils entlang der A7 verlaufen, über Soltau. Vorgesehene Zeitersparnis 18 Minuten. Hamburgs Verkehrssenator Tjark sieht eine realistische Perspektive zur Lösung der Kapazitätsprobleme. Niedersachsens Ministerpräsident Lies dagegen kritisiert, der Bund habe sich stark auf die Verbindung der großen Städte fokussiert. Ihm sei wichtiger, was das für die Pendlerinnen und Pendler in seinem Bundesland heißt. Der Bundestag beschäftigt sich morgen Abend mit dem Thema. Eine Zustimmung gilt als Formsache.
1: Das Bundesverwaltungsgericht in Leipzig hat seine Entscheidung zur Rechtmäßigkeit des nationalen Luftreinhalteplans vertagt. Zunächst soll nun der Europäische Gerichtshof mehrere zentrale Fragen beantworten. Aus Leipzig Silvia Stadler.
5: Geklagt hatte die Deutsche Umwelthilfe, weil sie die zugrunde liegenden Werte und Prognosen für nicht ausreichend aktuell hielt. Nach einer EU-Richtlinie müssen die Mitgliedstaaten alle 4 Jahre einen Plan darüber vorlegen, wie die nationalen Luftschadstoffe weiter reduziert werden können. Einbezogen werden sowohl konkrete Messungen als auch Vorausprognosen dazu, wie zum Beispiel der Kohleausstieg oder die Einführung einer E-Auto-Prämie die Luftqualität verbessern können.
1: Das waren die Nachrichten. Das Wetter in Norddeutschland. Im Nordwesten allmählich aufkommende Wolken, sonst oft heiter oder sonnig, bei höchsten 16 bis 20 Grad. Nachts zunehmend dicht bewölkt und von Westen her aufkommender Regen, Tiefstwerte 14 bis 10 Grad. Morgen viele Wolken und zunächst verbreitet regnerisch, im Verlauf wechselnd bewölkt mit Schauern und etwas Sonne, 12 bis 18 Grad und windig und am Freitag zunehmend bewölkt mit Regen bei 10 bis 16 Grad. Es ist 17.05 Uhr.
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1: Mit Stau oder stockendem Verkehr ab 3 Kilometer Länge. A1 Hamburg Richtung Osnabrück, zwischen Euthen und Bremen-Hemelingen 6 Kilometer stockender Verkehr vor der Baustelle. A1 Osnabrück Richtung Bremen, zwischen Dreieck Stur und Bremen-Arsten 4 Kilometer stockender Verkehr vor der Baustelle. A2 Hannover Richtung Berlin, zwischen Bornstedt und Kreuz Magdeburg 6 Kilometer stockender Verkehr. A7 Hannover Richtung Flensburg, zwischen Hamburg-Hausbruch und dem Elbtunnel 4 Kilometer stockender Verkehr. A7 Hannover Richtung Flensburg, zwischen Hamburg-Hausbruch und Othmarschen 6 Kilometer stockender Verkehr. A23 Hamburg Richtung Heide, zwischen Pinneberg-Mitte und Tornesch 7 Kilometer stockender Verkehr. Und A24 Hamburg Richtung Berlin, zwischen Rheinbeck und Schwarzenbeck-Rande 3 Kilometer stockender Verkehr. Allen unterwegs eine gute Fahrt.
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6: Guten Tag. Mit Claudia Firnes. Schön, dass Sie dabei sind.

NDR Schlager am Mittwochnachmittag, 7. Oktober. Viele Musiker und Musikerinnenkarrieren fangen tatsächlich im Kirchenchor oder auch im Gospelchor an. Das war bei dem Mann, um den es jetzt geht, nicht anders. Er war heute 101 geworden. Ich spreche von Fred Bertelmann, in Duisburg geboren und ganz früh schon im Kinderchor. Da war er unterwegs. Und er hat natürlich auch sehr früh, das war früher auch üblich, gleich mehrere Instrumente gelernt und er hat auch Schauspielunterricht genommen. Wir erinnern heute an ihn. Fred Bertelmann wäre heute 101 geworden, am 7. Oktober 1925 geboren, 2014 verstorben. Und was können wir da spielen? Natürlich, hier ist er, der lachende Vagabund.

Wie viele Frauen das wohl schon mit geschmettert haben, dieses Lied, oder? Gilse Henning, freu dich bloß nicht zu früh, ein Riesenhit. Geschrieben von Andrew Lloyd Webber.

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Die schönsten Schlager aller Zeiten. Peter Alexander und Schwarzes Gold hier bei NDR Schlager im Norden zu Hause. Gleich noch wirklich ein richtiger Klassiker, denn Elvis darf hier im Programm natürlich auch nicht fehlen, aber danach natürlich auch wieder was Neues, denn auf das haben wir fest im Programm. Vincent Groß mit 3x100. Aber jetzt erstmal Elvis.

Ein Festival der Liebe, das braucht die ganze Welt. Wie wahr, oder? NDR Schlager im Norden zu Hause. Bis hier mit mir, mein Name ist Claudia Fürnes. Wir hören uns morgen Mittag ab 1 wieder, wenn Sie mögen. Ich wünsche Ihnen jetzt einen schönen und hoffentlich entspannten Abend mit den schönsten Schlagern aller Zeiten. Hier kommt Ingrid Peters, über die Brücke gehen.

0: 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Um 18 Uhr mit Milat Kupay. In Berlin haben hunderte Menschen an die Opfer des Terrorangriffs der Hamas auf Israel vor 3 Jahren erinnert. Auf der zentralen Gedenkveranstaltung sprachen unter anderem Bundesinnenminister Dobrindt und der israelische Botschafter Prosor. Aus Berlin Jasper Ruppert.
1: Wir haben genug Sonntagsreden über tote Juden gehört, sagte Ron Prosor. Jetzt brauche es Taten für lebende Juden, eine Offensive gegen Antisemitismus, so der israelische Botschafter in Deutschland. Bundesinnenminister Alexander Dobrindt sagte auf der Gedenkveranstaltung am Berliner Bebelplatz, dass der Schmerz für immer bleiben werde, den dieser schwarze Tag des Horrors ausgelöst habe. Jüdinnen und Juden und das Existenzrecht Israels seien Teil Deutschlands. Diejenigen, die das in Frage stellten, dagegen nicht, und sie dürften es auch nicht werden. Der Angriff der Terrorgruppe Hamas am 7. Oktober 2023 war das schlimmste Massaker an jüdischen Menschen seit dem Holocaust. Über 1200 Frauen, Männer und Kinder starben bei der Attacke. 251 Menschen wurden zudem in den Gazastreifen entführt. Von ihnen starb mehr als die Hälfte in der Geiselhaft.
0: Die Spitzen von Union und SPD treffen sich heute Abend, um über die weitere Umsetzung der Reformpläne zu beraten. Beobachter erwarten allerdings, dass es in der Sitzung vor allem um die Ereignisse gestern bei der Landtagspräsidentenwahl in Sachsen-Anhalt gehen dürfte. Aus der NDR-Nachrichtenredaktion Gisela Former.
2: Eigentlich soll es beim Treffen des Koalitionsausschusses um den Stand der geplanten Sozialreformen gehen und den weiteren Fahrplan. Aber die Wahl des Landtags- und Vizepräsidenten, beide von der AfD in Sachsen-Anhalt, könnte das Treffen überlagern. Die SPD hat den Verdacht, dass auch CDU-Abgeordnete dort für die AfD-Politiker gestimmt haben, nicht aber in ausreichendem Maße für den SPD-Kandidaten für einen der Vizeposten. Die Sozialdemokraten fordern jetzt Erklärungen. Auch in der Bundes-CDU ist das Entsetzen groß. Chef Merz hatte ganz klar die Linie vorgegeben, keine Zusammenarbeit mit der AfD. Damit stellt sich nun die Frage, ob Merz überhaupt noch genug Einfluss, genug Autorität als Vorsitzender der CDU hat.
0: Wer Vergewaltigungsvideos herstellt, verbreitet oder auch nur besitzt, muss künftig grundsätzlich mit einer Strafe rechnen. Das geht aus dem Gesetzentwurf von Justizministerin Hubich hervor, den das Kabinett heute auf den Weg gebracht hat. Bislang ist der Besitz solcher Videos nicht pauschal verboten und auch nicht jede Weitergabe ist automatisch strafbar. Das soll durch das Gesetz gegen digitale Gewalt nun geändert werden. Es beinhaltet außerdem Strafvorschriften, wenn jemand die Identität eines anderen missbraucht oder sogenannte Deepfakes herstellt, also manipulierte Bilder oder Videos, die Personen in Situationen zeigen, in denen sie tatsächlich nicht waren. Der Verkehrsausschuss des Bundestages hat einem Neubau der Bahnstrecke Hamburg-Hannover zugestimmt. Hamburgs Verkehrssenator Tjaak zeigt sich erleichtert, der niedersächsische Ministerpräsident Lies dagegen bleibt skeptisch. Aus der NDR-Nachrichtenredaktion Diane Batani.
3: Die bestehende Bahnstrecke ist stark belastet. Sie führt über Lüneburg, Uelzen und Celle. Die neue ICE-Trasse soll direkter und teils entlang der A7 verlaufen, über Soltau. Vorgesehene Zeitersparnis 18 Minuten. Hamburgs Verkehrssenator Tjaak sieht eine realistische Perspektive zur Lösung der Kapazitätsprobleme. Niedersachsens Ministerpräsident Lies dagegen kritisiert, der Bund habe sich stark auf die Verbindung der großen Städte fokussiert. Ihm sei wichtiger, was das für die Pendlerinnen und Pendler in seinem Bundesland heißt. Der Bundestag beschäftigt sich morgen Abend mit dem Thema. Eine Zustimmung gilt als Formsache.
0: In Frankreich gehen die Schülerproteste gegen die Bildungspolitik der Regierung weiter. Am Abend will Premierminister Lecornu eine Ansprache zur aktuellen Lage an den Schulen und weiteren Streitthemen halten. Aus Paris Kai Rienecker.
4: Barrikaden und Tränengas verwandelten Teile des Boulevard Saint-Germain in Paris zeitweise in ein weiteres Schaufeld der Proteste. Vor der Elitehochschule Sciences Po waren es vor allem Hunderte von Studenten, die sich den Schülern inzwischen angeschlossen haben. An den Schulen gingen die Blockaden nach Regierungsangaben deutlich zurück. Aus dem Bildungsministerium hieß es, 9 von 10 Gymnasien hätten den Schulbetrieb normal wieder aufgenommen. Von Schüler- und Gewerkschaftsseite wurde jedoch für morgen erneut zu einem neuen nationalen Protesttag aufgerufen.
0: Das waren die Nachrichten. Das Wetter in Norddeutschland, im Nordwesten allmählich aufkommende Wolken, sonst oft heiter oder sonnig, höchstens 16 bis 20 Grad. Nachts zunehmend dicht bewölkt und von Westen her aufkommender Regen, Tiefstwerte 14 bis 10 Grad. Morgen viele Wolken, zunächst verbreitet regnerisch, im Verlauf wechselnd bewölkt mit Schauern und etwas Sonne, bei 12 bis 18 Grad und windig. Und die Zeit 18.05 Uhr.
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0: Stau oder stockender Verkehr ab 3 Kilometern. A1 Hamburg Richtung Osnabrück zwischen Euthen und Bremen-Hemelingen. 5 Kilometer stockender Verkehr vor der Baustelle. A1 Osnabrück Richtung Bremen zwischen Dreieckstur und Bremen-Arsten. 4 Kilometer stockend vor der Baustelle. A7 Hannover Richtung Flensburg zwischen Hamburg-Hausbruch und dem Elbtunnel. 4 Kilometer stockend. A23 Hamburg Richtung Heide zwischen Pinneberg Süd und Tornisch. 4 Kilometer stockend. Und die A24 Hamburg Richtung Berlin zwischen Rheinbeek und Schwarzenbeck-Grande. 3 Kilometer stockend. Gute Fahrt.
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1: In Hamburg sind heute am späten Nachmittag Hunderte vor dem Rathaus zusammengekommen, um gegen die geplanten Einsparungen an Hamburger Ganztagsgrundschulen zu protestieren. Im Festsaal des Rathauses, da debattiert der Schulausschuss heute Abend in einer öffentlichen Anhörung über diese Sparpläne. Der Saal selber, der ist voll besetzt, viele Interessierte kamen nicht mehr rein. Unsere Reporterin Jenny Witt, die hat sich vorab draußen bei den Demonstrierenden umgehört, worüber sie sich denn am meisten Sorgen machen.
2: Es ist ein lauter Protest mit Trillerpfeifen, mit vielen Plakaten, mit Slogans wie Hamburg, was sind dir deine Kinder wert? Finger weg vom Schulgeld. Die Menschen hier sind sehr besorgt über die Nachmittagsangebote, die momentan laufen und befürchten, dass viele davon auch wegfallen könnten. Also Förderkurse, Begabtenförderung, aber auch Angebote, die Kindern einfach dabei helfen, den Unterricht zu entzerren und so besser zu lernen. Da gibt es viele Redner momentan, die ein Aussetzen dieser Pläne fordern. Zum Beispiel Georg Möller, der den Kreiselternrat in Harburg vertritt, der fordert ein 5-jähriges Moratorium vom Senat, dass also diese Pläne komplett ausgesetzt werden und nochmal überdacht werden. Und viele Kinder hier verstehen auch sehr genau, was gerade geplant ist und sagen, dass sie sehr stark gegen diese Pläne sind und dass sie auch gerne befragt werden möchten, dass sie ihre Meinung dazu äußern möchten.
1: Der Schleswig-Holsteinische Landtag hat beschlossen, dass Städte und Gemeinden in Zukunft mehr Schulden machen dürfen. Damit können sie Geld für Infrastruktur ausgeben, auch wenn sie gerade knapp bei Kasse sind. Warum die Landesregierung das beschlossen hat und wer dagegen ist, über all das berichtet Uwe Jahn.
3: Die Landesregierung möchte Städten und Gemeinden aus der Klemme helfen, ohne dabei selbst in die Tasche greifen zu müssen. Denn tatsächlich sind die Kommunen hierzulande in einer Finanzkrise und können nicht einmal ihre Pflichtaufgaben finanzieren. Mit der vereinfachten Kreditaufnahme geht das jetzt. So können Schulen, Kitas, Sporthallen und mit dem neuen Gesetz auch Schwimmstätten über Kredite finanziert werden. Dagegen spricht, dass den Kommunen grundsätzlich Geld fehlt. Mit Schulden wird das Problem nur verschoben. Die Spielräume werden in Zukunft kleiner, weil die Schulden ja dann zurückgezahlt werden müssen. Deswegen warnt die FDP vor einer Schuldenspirale. Der SSW begrüßt die neuen Regeln zwar, bemängelt allerdings, dass die Kommunen von vornherein zu wenig Geld bekommen. Zum Hintergrund: Städte und Gemeinden müssen 25% der staatlichen Aufgaben leisten, bekommen aber nur 15% des Steueraufkommens.
1: Er war 44 Jahre Mitglied der CDU, jetzt tritt er aus. Der Sprecher der Vereinigung der Unternehmensverbände in Mecklenburg-Vorpommern, Sven Müller, hat dafür auch einen konkreten Grund. Jette Studier hat nachgefragt.
4: Er bleibe Christdemokrat, betont Müller, aber nicht in dieser CDU. Letzter Anstoß für seine Entscheidung, sagt er auf NDR-Nachfrage, sei die Wahl eines AfD-Landtagspräsidenten in Sachsen-Anhalt gewesen. Der hatte gestern nicht nur Stimmen von AfD und BSW bekommen, sondern wohl auch aus anderen Reihen, denen der CDU, so der Verdacht, der seitdem öffentlich diskutiert wird. Müller kritisiert, die Partei zeige in diesem Fall keine klare Haltung. Er fühle sich nicht mehr wohl in dieser CDU, die sich aus seiner Sicht ohne Leitplanken wie ein, so Müller wörtlich, führerloses Schiff im Wasser bewege.
1: Ja, die Wahl des ersten Landtagspräsidenten aus der AfD in Sachsen-Anhalt gestern, der hat auch in Niedersachsen Erschrecken ausgelöst. Niedersachsens Ministerpräsident und SPD-Landeschef Olaf Lies sagte dazu am Rande einer Landtagssitzung in Hannover, die Wahl des AfD-Politikers Tobias Rausch stelle eine Zäsur dar.
5: Das ist keine Normalität und das darf für Deutschland keine Normalität sein. Denn da ist jemand zum Landtagspräsident gewählt worden, der einer Partei angehört, die als gesichert rechtsextremistisch eingestuft worden ist.
1: Und auch der niedersächsische CDU-Chef Sebastian Lechner nennt das Abstimmungsergebnis von gestern in Sachsen-Anhalt unerträglich.
6: Das macht einen sehr betroffen und wir werden alles dafür tun, uns dafür einsetzen, dass das nicht Schule macht in Deutschland.
1: Soweit der Fraktions- und Parteivorsitzende der CDU Niedersachsen Sebastian Lechner. Unsere Themen aus Norddeutschland.

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0: 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Um 19 Uhr mit Milat Kupay. In der CDU spitzt sich der Streit um die Wahl des AfD-Politikers Rausch zum Landtagspräsidenten in Sachsen-Anhalt weiter zu. Rausch hat in der geheimen Wahl offenbar auch Stimmen aus der CDU-Fraktion erhalten. CDU-Chef Merz äußerte auf einer Veranstaltung in Berlin Unverständnis dafür.
1: Wer seine Stimme der AfD gibt, der spielt das Spiel der Extremisten und er zerstört Glaubwürdigkeit. Mit den Werten meiner Partei, der CDU, verträgt sich das jedenfalls nicht.
0: Bundeskanzler Merz. Die SPD fordert jetzt Aufklärung darüber, wer für Rausch gestimmt hat. Darum geht es Berichten zufolge auch beim Koalitionsausschuss, der gerade im Kanzleramt tagt. In Berlin haben hunderte Menschen an die Opfer des Terrorangriffs der Hamas auf Israel vor 3 Jahren erinnert. Auf der zentralen Gedenkveranstaltung mahnte der israelische Botschafter in Deutschland Prosoch angesichts zahlreicher Fälle von Antisemitismus. Man dürfe nicht nur Reden über tote Juden halten, es brauche eine Offensive für lebendige Juden. Aus Berlin Jasper Ruppert.
2: Bundesinnenminister Alexander Dobrindt sagte auf der Gedenkveranstaltung am Berliner Bebelplatz, dass der Schmerz für immer bleiben werde. Jüdinnen und Juden und das Existenzrecht Israels seien Teil Deutschlands. Diejenigen, die das in Frage stellten, dagegen nicht. Und sie dürften es auch nicht werden. Der Angriff der Terrorgruppe Hamas am 7. Oktober 2023 war das schlimmste Massaker an jüdischen Menschen seit dem Holocaust. Über 1200 Frauen, Männer und Kinder starben bei der Attacke. 251 Menschen wurden zudem in den Gazastreifen entführt. Von ihnen starb mehr als die Hälfte in der Geiselhaft.
0: Wer Vergewaltigungsvideos herstellt, verbreitet oder auch nur besitzt, muss künftig grundsätzlich mit einer Strafe rechnen. Das geht aus dem Gesetzentwurf von Justizministerin Hubich hervor, den das Kabinett heute auf den Weg gebracht hat. Bislang ist der Besitz solcher Videos nicht pauschal verboten und auch nicht jede Weitergabe ist automatisch strafbar. Das soll durch das Gesetz gegen digitale Gewalt nun geändert werden. Der Nobelpreis für Chemie geht in diesem Jahr an den Franzosen Henri Cargan und den Japaner Kenzo Suai. Das hat die Königlich Schwedische Wissenschaftsakademie in Stockholm bekannt gegeben. Die Entdeckungen der beiden Wissenschaftler seien entscheidend für die Grundlagen zur Herstellung von Arzneimitteln, hieß es zur Begründung. Das waren die Nachrichten. Das Wetter in Norddeutschland. Nachts zunehmend dicht bewölkt und von Westen her aufkommender Regen. Tiefstwerte 14 bis 10 Grad. Morgen viele Wolken, zunächst verbreitet regnerisch, im Verlauf wechselnd bewölkt mit Schauern und etwas Sonne. Die Höchstwerte 12 bis 18 Grad und es ist windig. Am Freitag zunehmend bewölkt mit Regen bei 10 bis 16 und am Sonnabend weiterhin unbeständig bei 13 bis 16 Grad. Es ist 19.03 Uhr.
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0: A7 Hannover Richtung Flensburg zwischen Hamburg-Hausbruch und dem Elbtunnel. 4 Kilometer stockender Verkehr. A23 Hamburg Richtung Heide zwischen Pinneberg-Mitte und Tornesch. 5 Kilometer stockender Verkehr. Und die A29 Wilhelmshaven Richtung Ahlhorner Heide ist zwischen Oldenburg-Ohmstede und Kreuz Oldenburg-Ost wegen Bauarbeiten bis Freitag früh jeweils zwischen 19 Uhr und 5 Uhr früh gesperrt. Die Umleitung führt über die U26. Gute Fahrt.
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1: 20 Uhr mit Alexander Terhorst. Im Kanzleramt sind die Spitzen von Union und SPD zusammengekommen zur ersten Sitzung des Koalitionsausschusses seit 3 Monaten. Bei den Gesprächen soll es um die Themen gehen, bei denen es noch keine Einigung gibt. Dazu gehören die Rentenreform, die Flexibilisierung des Arbeitsmarktes und die Zuckersteuer. Mit konkreten Beschlüssen wird noch nicht gerechnet, erklärt das Ziel von Bundeskanzler Friedrich Merz ist es, bis Ende des Jahres die wichtigsten Punkte zu klären. Bundeskanzler Merz hat nach der Wahl eines AfD-Landtagspräsidenten in Sachsen-Anhalt seine Partei vor jeder Kooperation gewarnt. Merz sagte in Berlin, wer seine Stimme der AfD gebe, spiele das Spiel der Extremisten und zerstöre Glaubwürdigkeit. Mit den Werten der CDU vertrage sich das jedenfalls nicht. Der AfD-Politiker Tobias Rausch hatte gestern im Magdeburger Landtag 48 Ja-Stimmen bekommen. Die AfD und das BSW haben zusammen nur 44 Abgeordnete. Die Weltgesundheitsorganisation prüft Berichte über einen möglichen zweiten Lungenpestfall in Russland. WHO-Chef Tedros Ghebreyesus forderte die russische Regierung zu weiteren Informationen auf. Medienberichten zufolge ist in Sibirien eine weitere Person an einer unbekannten Lungenentzündung erkrankt. Zuvor war eine Wissenschaftlerin gestorben, die an einem Institut zur Bekämpfung von Pestkrankheiten gearbeitet hatte. Russland bestreitet, dass sich die Frau mit dem Pestvirus infiziert hatte. Die Musikwissenschaftlerin Christina Siegfried ist in Dresden mit dem internationalen Heinrich-Schütz-Preis geehrt worden. Zur Begründung hieß es, die langjährige Intendantin des Schütz-Musikfestes habe sich bei der Verbreitung des musikalischen Erbes besondere Verdienste erworben. Sie habe das Festival international bekannt gemacht. Siegfried stand von 2009 bis 2025 an der Spitze des Musikfestes. In diesem Jahr finden rund 50 Veranstaltungen an mehreren Orten in Mitteldeutschland statt. Die deutsche Fußballnationalmannschaft ist in der FIFA-Weltrangliste weiter abgerutscht. Im aktuellen Ranking findet sich die DFB-11 nur noch auf Platz 13, einen Platz schlechter als bisher. Unter dem neuen Bundestrainer Jürgen Klopp hatte Deutschland in den ersten 4 Spielen nur einen Sieg geholt. An der Spitze der Weltrangliste liegt Spanien vor Argentinien und Frankreich. Das waren die Nachrichten. Das Wetter. Heute Nacht bzw. morgen dann. In Sachsen meist trocken, in Sachsen-Anhalt und Thüringen zunehmend bewölkt und in den Frühstunden gebietsweise Regen, 13 bis 7 Grad. Morgen in Teilen Aufheiterungen, bis in den Nachmittag hinein trocken, sonst viele Wolken, bis 22 Grad. Die Zeit 20 Uhr und 3 Minuten.
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0: 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Um 21 Uhr mit Alexander Tierhorst. Die SPD in Sachsen-Anhalt verzichtet auf weitere Gespräche zur Bildung einer überparteilichen Regierung. Der Landesverband erklärte nach der konstituierenden Sitzung des Landtags gestern, gebe es dafür keine Grundlage mehr. Das BSW organisiere inzwischen Mehrheiten mit der AfD. Die CDU bekomme ihre eigene Fraktion nicht zusammen, um Rechtsextremen den Weg in höchste Ämter zu versperren. Die SPD hatte nach der Landtagswahl andere Parteien zu Gesprächen eingeladen, um eine AfD-Regierung zu verhindern. Die CDU hatte eine Teilnahme von vornherein abgelehnt. Im Kanzleramt sind die Spitzen von Union und SPD zur ersten Sitzung des Koalitionsausschusses seit 3 Monaten zusammengekommen. Bei den Gesprächen soll es um Themen gehen, bei denen es noch keine Einigung gibt. Dazu gehören die Rentenreform, die Flexibilisierung des Arbeitsmarktes und die Zuckersteuer. Mit konkreten Beschlüssen wird nicht gerechnet. Erklärtes Ziel von Bundeskanzler Friedrich Merz ist es, bis Ende des Jahres die wichtigsten Punkte zu klären. Am 3. Jahrestag des Hamas-Überfalls auf Israel ist in Deutschland an die Opfer erinnert worden. Auf dem Berliner Bebelplatz sagte Bundesinnenminister Alexander Dobrindt, das Existenzrecht Israels sei ein Teil Deutschlands. Antisemiten dürften nie wieder an die Macht kommen. Dobrindt warnte in diesem Zusammenhang vor einer Regierungsbeteiligung der Linken in Berlin. Bei einem Gottesdienst vor der Gedächtniskirche versammelten sich am Abend hunderte Menschen. Ebenfalls Hunderte nahmen an einer pro-palästinensischen Demonstration teil. Ein russischer Großangriff auf die Ukraine hat mindestens 25 Menschenleben gefordert. Der ukrainische Präsident Volodymyr Zelensky sagte, 5 der Todesopfer seien Kinder. Zudem gäbe es mehr als 100 Verletzte. Zelensky ergänzte, die Angriffe habe sich Putin als Geschenk zu seinem 74. Geburtstag gemacht. Russland hat zuletzt vermehrt ukrainische Städte und Ballungszentren angegriffen. Die deutsche Fußballnationalmannschaft ist in der FIFA-Weltrangliste weiter abgerutscht. Im aktuellen Ranking findet sich die DFB 11 nur noch auf Platz 13 wieder, einen Platz schlechter als bisher. Unter dem neuen Bundestrainer Jürgen Klopp hatte Deutschland in den ersten 4 Spielen nur einen Sieg geholt. An der Spitze der Weltrangliste liegt Spanien vor Argentinien und Frankreich. Das waren die Nachrichten. Das Wetter: heute Nacht von Westen her Regen, in Sachsen trocken, 13 bis 7 Grad die Tiefstwerte. Morgen im Osten Aufheiterungen, länger trocken, sonst Wolken, Regen und Wind bei Höchstwerten zwischen 15 und 22 Grad. Die Zeit 21 Uhr und 3 Minuten.
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0: 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Um 22 Uhr mit Alexander Terhorst. Die SPD in Sachsen-Anhalt verzichtet auf weitere Gespräche zur Bildung einer überparteilichen Regierung. Der Landesverband erklärte, nach der konstituierenden Sitzung des Landtags gestern gäbe es dafür keine Grundlage mehr. Das BSW organisiere inzwischen Mehrheiten mit der AfD. Die CDU bekomme ihre eigene Fraktion nicht zusammen, um Rechtsextremen den Weg in höchste Ämter zu versperren. Die SPD hatte nach der Landtagswahl andere Parteien zu Gesprächen eingeladen, um eine AfD-Regierung zu verhindern. Die CDU hatte eine Teilnahme von vornherein abgelehnt. Die Spitzen von Union und SPD beraten im Kanzleramt über ihre Vorhaben für die kommenden Monate. Beim ersten Treffen des Koalitionsausschusses nach der Sommerpause stehen die Themen im Vordergrund, bei denen es bislang keine Einigung gibt. Dazu gehören die Rentenreform, die Flexibilisierung des Arbeitsmarktes und die Zuckersteuer. Mit konkreten Beschlüssen wird allerdings nicht gerechnet. Erklärtes Ziel von Bundeskanzler Friedrich Merz ist es, bis Ende des Jahres die wichtigsten Punkte zu klären. Am dritten Jahrestag des Hamas-Überfalls auf Israel ist in Deutschland an die Opfer erinnert worden. Auf dem Berliner Bibelplatz sagte Bundesinnenminister Alexander Dobrindt, das Existenzrecht Israels sei ein Teil Deutschlands. Antisemiten dürften nie wieder an die Macht kommen. Dobrindt warnte in diesem Zusammenhang vor einer Regierungsbeteiligung der Linken in Berlin. Bei einem Gottesdienst vor der Gedächtniskirche versammelten sich am Abend hunderte Menschen. Ebenfalls hunderte Menschen nahmen an einer pro-palästinensischen Demonstration teil. Ein russischer Großangriff auf die Ukraine hat mindestens 25 Menschenleben gefordert. Der ukrainische Präsident Volodymyr Zelensky sagte, 5 der Todesopfer seien Kinder. Zudem gäbe es mehr als 100 Verletzte. Zelensky ergänzte, die Angriffe habe sich Putin als Geschenk zu seinem 74. Geburtstag gemacht. Die Musikwissenschaftlerin Christina Siegfried ist in Dresden mit dem internationalen Heinrich-Schütz-Preis geehrt worden. Zur Begründung heißt es, die langjährige Intendantin des Schütz-Musikfestes habe sich bei der Verbreitung des musikalischen Erbes besondere Verdienste erworben. Sie habe das Festival international bekannt gemacht. Siegfried stand von 2009 bis 2025 an der Spitze des Musikfestes. In diesem Jahr finden rund 50 Veranstaltungen an mehreren Orten in Mitteldeutschland statt. Das waren die Nachrichten. Das Wetter: von Westen her heute Nacht Regen, in Sachsen trocken, 13 bis 7 Grad. Morgen im Osten Aufheiterungen und länger trocken, sonst Wolken und Regen, 15 bis 22 Grad. 22.03 Uhr.
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1: Um 23 Uhr mit Milat Kupay. In der CDU spitzt sich der Streit um die Wahl des AfD-Politikers Rausch zum Landtagspräsidenten in Sachsen-Anhalt weiter zu. Rausch hat in der geheimen Wahl offenbar auch Stimmen aus der CDU-Fraktion erhalten. CDU-Chef Merz äußerte auf einer Veranstaltung in Berlin Unverständnis dafür.
2: Wer seine Stimme der AfD gibt, der spielt das Spiel der Extremisten und er zerstört Glaubwürdigkeit. Mit den Werten meiner Partei, der CDU, verträgt sich das jedenfalls nicht.
1: Bundeskanzler Merz. Um das Thema ging es, Berichten zufolge auch beim Koalitionsausschuss, der am Abend im Kanzleramt getagt hat. Details wurden im Anschluss nicht mitgeteilt. Nach der Zwangsräumung ihrer Wohnung ist die 87-jährige Spanierin Mari Carmen Abascal gestorben. Das teilte die Mietergewerkschaft Madrid mit. Ihr Fall hatte Massenproteste gegen hohe Mieten und Wohnungsnot ausgelöst. Aus der Nachrichtenredaktion Johannes Zuber.
3: Vor 2 Wochen wurde Mari Carmen Abascal von der Polizei aus ihrer Wohnung getragen, in der sie über 70 Jahre lang gewohnt hatte. Der neue Eigentümer hatte die Miete um 275% erhöht. Nach der Zwangsräumung kam es zu landesweiten Protesten, bei denen gingen Hunderttausende Menschen auf die Straße. Sie forderten unter anderem besseren Mieterschutz. Die Regierung wollte auch entsprechende Regeln einführen. Das Parlament lehnte die Dekrete aber ab. Daraufhin setzte Ministerpräsident Sanchez Neuwahlen an.
1: Frankreichs Premierminister Le Cornu hat sich in einer Ansprache an die protestierenden Schülerinnen und Schüler gewandt. Darin versprach er, die Lernbedingungen an den Schulen zu verbessern, mehr Geld werde es aber nicht geben. Dafür solle es mehr Vertretungslehrer, überarbeitete Stundenpläne und Änderungen beim Zulassungsverfahren an den Universitäten geben. Die Bildungsgewerkschaften fordern dagegen zusätzliche Ausgaben in Höhe von 10 Milliarden Euro. Für morgen haben sie erneut zu einem Protesttag aufgerufen. Der ehemalige BND-Präsident Hanning muss in Untersuchungshaft. Das hat ein Ermittlungsrichter des Bundesgerichtshofs in Karlsruhe entschieden. Gegen Hanning besteht der Verdacht der Spionage und des versuchten Landesverrats. Nach seiner Tätigkeit beim Bundesnachrichtendienst soll er jahrelang geheime Dokumente von einem ehemaligen Mitarbeiter bekommen haben. Laut Bundesanwaltschaft hat Herr Hanning die Informationen für seine private Beratertätigkeit genutzt. Das waren die Nachrichten. Und das Wetter in Deutschland. Nachts von Westen her teils kräftiger Regen, im Südosten meist trocken, Tiefstwerte 16 Grad am Oberrhein bis 6 Grad an der Oder. Morgen breitet sich Regen nach Osten aus, später von Nordwesten her wechselnd bewölkt mit Sonne. Die Temperaturen erreichen 12 bis maximal 20 Grad. Und die Zeit, es ist 23.03 Uhr.
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1: Um 0 Uhr mit Wolfgang Berger. Die Spitzen von Union und SPD haben ihre Beratungen im Koalitionsausschuss beendet. Die Sitzung dauerte etwa 4 Stunden. Aus der Nachrichtenredaktion Karin Busche.
2: Bis tief in die Nacht ging es diesmal nicht. Kurz nach 22 Uhr war der Koalitionsausschuss zu Ende. Was besprochen wurde, ist bisher nicht bekannt, aber aus Regierungskreisen hieß es, die Gespräche hätten in einer guten Atmosphäre stattgefunden. Man habe sich ausgesprochen, auch über die Ergebnisse der letzten Wahlen in Sachsen-Anhalt, Berlin und Mecklenburg-Vorpommern. Außerdem habe man darüber gesprochen, wie der Zeitplan ist bei den verabredeten Reformen. Die Regierungsfraktionen sollen heute informiert werden. Es hieß aber schon vorher, dass es keine neuen Beschlüsse geben würde.
1: Frankreichs Premierminister Le Cornu hat sich in einer Ansprache an die protestierenden Schülerinnen und Schüler gewandt. Darin versprach er, die Lernbedingungen an den Schulen zu verbessern. Mehr Geld werde es aber nicht geben. Dafür solle es mehr Vertretungslehrer, überarbeitete Stundenpläne und Änderungen beim Zulassungsverfahren an den Universitäten geben. Die Bildungsgewerkschaften fordern dagegen zusätzliche Ausgaben in Höhe von 10 Milliarden Euro. Für morgen haben sie erneut zu einem Protesttag aufgerufen. Bei russischen Angriffen auf die Ukraine sind innerhalb eines Tages mindestens 25 Menschen getötet worden. Das teilte der ukrainische Präsident Selenskyj mit. Aus Kiew Nils Bula.
3: In Kiew wurde am späten Nachmittag Luftalarm wegen Drohnen ausgelöst. Nach Informationen von Bürgermeister Vitali Klitschko sind Trümmerteile einer abgeschossenen Drohne auf ein 5-stöckiges Wohnhaus gestürzt. Währenddessen stieg die Zahl der Opfer in Priloki weiter an. In der kleinen Stadt östlich von Kiew sind mindestens 18 Menschen gestorben, unter ihnen 4 Kinder. Am frühen Morgen hatte eine Rakete ein mehrstöckiges Wohnhaus getroffen und vollständig zerstört. Die Stadt hat eine 3-tägige Trauer ausgerufen.
1: Die US-Demokraten verklagen die Regierung von Präsident Trump wegen Werbespots auf Staatskosten. In ihrem Schriftsatz vor einem Bundesgericht in Washington bezeichnet die Partei die Werbung als rechtswidrige Propaganda. In den Werbefilmen werden Trump und seine Politik gelobt. Laut US-Medien haben sie bisher mehr als 12 Millionen Dollar Steuergeld gekostet. In knapp einem Monat sind in den USA Zwischenwahlen. Das waren die Nachrichten. Und hier noch das Wetter in Deutschland. Von Westen her teils kräftiger Regen, im Südosten meist trocken. Tiefstwerte 16 Grad am Oberrhein bis 6 Grad an der Oder. Tagsüber breitet sich Regen nach Osten aus, später von Nordwesten her wechselnd bewölkt mit Sonne, aber auch Schauern, Höchstwerte 12 bis 20 Grad. Am Freitag weiterhin wechselhaft, nur im Süden abseits der Alpen etwas Sonne, 10 bis 16 Grad. Sonnabend wechselnd bewölkt, teils etwas Sonne und Schauer bei 10 bis 17 Grad. Es ist 0:03 Uhr.
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1: Um 1 Uhr mit Wolfgang Berger. Die Spitzen von Union und SPD haben ihre Beratungen im Koalitionsausschuss am Abend nach etwa 4 Stunden beendet. Über die Ergebnisse will die Regierung erst am Morgen informieren und das voraussichtlich in schriftlicher Form. Aus der Nachrichtenredaktion Christiane Rüther.
2: Hauptthema der Sitzung war der Zeitplan für die weitere Umsetzung der Reformvorhaben. Außerdem wurde über die Ergebnisse der letzten Wahlen in Sachsen-Anhalt

0: Mecklenburg-Vorpommern und Berlin gesprochen. Teilnehmer beschrieben die Sitzung nach dem Ende des Treffens als gut und sehr konstruktiv. Vor dem Hintergrund der Wahlergebnisse hatte Bundeskanzler Merz vor der Sitzung ein neues Bekenntnis zum vereinbarten Reformkurs verlangt. Er gehe davon aus, dass der Koalitionsvertrag und das im Juli beschlossene Reformpaket unverändert die Geschäftsgrundlage für die Arbeit der Koalition bleibe, so Merz.
1: 2 Wochen nach der Zwangsräumung ihrer Wohnung ist eine 87-jährige Spanierin im Krankenhaus gestorben. Der Fall von Mari Carmen Abascal hatte landesweite Proteste ausgelöst. Aus Madrid Hans-Günther Kellner.
2: Die 87-jährige Rentnerin wurde zum Symbol für die Bewegung gegen die Spekulation mit Wohnungen und gegen Mieterhöhungen in Spanien, seit ihre Mietwohnung in der Madrider Innenstadt vor 2 Wochen zwangsgeräumt wurde. Seither lag die von den Anstrengungen stark geschwächte 87-Jährige im Krankenhaus. Die Räumung löste landesweite Empörung über die rechtliche Situation von Mieterinnen und Mietern und die Auswüchse auf dem spanischen Wohnungsmarkt aus. Die Gewerkschaften haben für den 11. November zu einem Generalstreik gegen die Situation auf dem spanischen Wohnungsmarkt aufgerufen.
1: In Berlin-Mitte haben mehr als 1000 Menschen an die Opfer des Terrorangriffs der Hamas auf Israel vor 3 Jahren erinnert. Auf der zentralen Gedenkveranstaltung sprachen unter anderem Bundesinnenminister Dobrindt und der israelische Botschafter Prosor. Man dürfe nicht nur Reden über tote Juden halten, es brauche eine Offensive für lebendige Juden, sagte Prosor. Dobrindt mahnte, Antisemiten dürften nie wieder an die Macht kommen. Wer Vergewaltigungsvideos herstellt, verbreitet oder auch nur besitzt, muss künftig grundsätzlich mit einer Strafe rechnen. Das sieht ein Gesetzentwurf vor, den das Kabinett heute auf den Weg gebracht hat. Bislang ist der Besitz solcher Videos nicht pauschal verboten und auch nicht jede Weitergabe automatisch strafbar. Das soll sich durch das Gesetz ändern. Das waren die Nachrichten. Und hier noch das Wetter in Deutschland. Von Westen her teils kräftiger Regen, im Südosten meist trocken, Tiefstwerte 16 Grad am Oberrhein bis 6 Grad an der Oder. Tagsüber breitet sich Regen nach Osten aus, später von Nordwesten her wechselnd bewölkt mit Sonne, aber auch Schauern, Höchstwerte 12 bis 20 Grad. Am Freitag weiterhin wechselhaft, nur im Süden, abseits der Alpen etwas Sonne, 10 bis 16 Grad. Am Sonnabend dann wechselnd bewölkt, teils etwas Sonne und Schauer bei 10 bis 17 Grad. Es ist 1.03 Uhr.
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1: Um 2 Uhr mit Wolfgang Berger. Die Spitzen von Union und SPD haben ihre Beratungen im Koalitionsausschuss beendet. Die Sitzung dauerte etwa 4 Stunden. Aus der Nachrichtenredaktion Karin Busche.
2: Bis tief in die Nacht ging es diesmal nicht. Kurz nach 22 Uhr war der Koalitionsausschuss zu Ende. Was besprochen wurde, ist bisher nicht bekannt. Aber aus Regierungskreisen hieß es, die Gespräche hätten in einer guten Atmosphäre stattgefunden. Man habe sich ausgesprochen, auch über die Ergebnisse der letzten Wahlen in Sachsen-Anhalt, Berlin und Mecklenburg-Vorpommern. Außerdem habe man darüber gesprochen, wie der Zeitplan ist bei den verabredeten Reformen. Die Regierungsfraktionen sollen heute informiert werden. Es hieß aber schon vorher, dass es keine neuen Beschlüsse geben würde.
1: Frankreichs Premierminister Le Cornu hat sich in einer Ansprache an die protestierenden Schülerinnen und Schüler gewandt. Darin versprach er, die Lernbedingungen an den Schulen zu verbessern. Mehr Geld werde es aber nicht geben. Dafür solle es mehr Vertretungslehrer, überarbeitete Stundenpläne und Änderungen beim Zulassungsverfahren an den Universitäten geben. Die Bildungsgemeinschaft